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4: Ich bin Philipp Nützig. Auch am Sonntag heute dürfen Lkw in einigen Bundesländern fahren. Das Fahrverbot wurde in Niedersachsen, NRW, Rheinland-Pfalz und dem Saarland wegen des anhaltenden Niedrigwassers in den Flüssen vorübergehend ausgesetzt. Der ADAC erwartet einen staureichen Tag, denn in Rheinland-Pfalz und dem Saarland enden auch noch die Sommerferien. Das Bundesinnenministerium plant einen neuen Personalausweis. Wie die Rheinische Post schreibt, soll wohl das Adressfeld wegfallen und dann könnte ein Umzug einfach nur noch digital erfasst werden. Bessere Sicherheitsmerkmale sollen außerdem Fälschungen schwieriger machen. Trotz milliardenschwerer Sanierung ist die Pünktlichkeit auf der Bahnstrecke Hamburg-Berlin eingebrochen. Laut Bild-Zeitung kam zuletzt nur noch gut ein Viertel aller Fernzüge pünktlich ans Ziel. Vor dem Mammutprojekt waren es noch rund die Hälfte. Schuld sind wohl Restarbeiten, die Züge ausbremsen. In Paris gilt ab sofort eine Helmpflicht für E-Scooter-Fahrer. Der Grund? In letzter Zeit gab es einfach zu viele Unfälle mit den Rollern. Neben dem Helm sind jetzt auch eine Warnweste und Reflektorenpflicht. Wer sich nicht daran hält, riskiert eine Geldstrafe. Der 1. FC Heidenheim hat zum Start in der 2. Fußball-Bundesliga einen knappen Heimsieg eingefahren. Gegen den Aufsteiger VfL Osnabrück stand es am Ende 4:3. Kommenden Samstag ist Heidenheim bei der Berliner Hertha zu Gast.
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5: Zur Stunde haben wir bei uns einen klaren Himmel. Und die Temperaturen liegen in Heilbronn bei 20 Grad, in Hohenlohe bei knapp 20 Grad und im Ostalbkreis bei 22 Grad. In den nächsten Stunden bleibt es zunächst meist klar, bevor die Wolken im Verlauf zunehmen und zeitweise für mehr Bewölkung sorgen. Heute Nacht gehen die Werte auf etwa 17 bis 20 Grad zurück. Am morgigen Tag geht's wieder deutlich nach oben, mit Höchstwerten von rund 30 bis 35 Grad und erneut meist nur wenigen Wolken.
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6: Achtung, auf der B29 von Nördlingen in Richtung Ahlen gibt es zwischen dem Abzweig nach Oberalfingen und der B19 bei Hüttlingen einen defekten PKW. Weiter geht's auf der A8 von Stuttgart Richtung München zwischen Mühlhausen und der Ausfahrt Hohenstadt ist ebenfalls ein Fahrzeug liegen geblieben. Auch auf der A3 von Würzburg in Richtung Frankfurt ist zwischen Helmstadt und Wertheim-Lenkfurt ein defektes Fahrzeug gemeldet. 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

0: Ich bin Philipp Nützig. In einigen Bundesländern dürfen Lkw auch heute auf den Straßen unterwegs sein. NRW, Niedersachsen, Rheinland-Pfalz und das Saarland haben das Fahrverbot wegen des anhaltenden Niedrigwassers in den Flüssen ausgesetzt. Zeitgleich enden in Rheinland-Pfalz und dem Saarland die Sommerferien. Es dürfte also voll auf den Straßen werden. Die meisten Deutschen wollen an der Rente mit 63 festhalten. Das geht aus einer Umfrage für die Bild am Sonntag hervor. Mehr als zwei Drittel sind gegen die Abschaffung. Über die Hälfte will die Frührente sogar selbst nutzen oder hat das bereits getan. Das Bundesinnenministerium plant einen neuen Personalausweis. Wie die Rheinische Post schreibt, soll wohl das Adressfeld wegfallen und dann könnte ein Umzug einfach nur noch digital erfasst werden. Bessere Sicherheitsmerkmale sollen außerdem Fälschungen schwieriger machen. Mitten in der Urlaubszeit ist der Vulkan Ätna auf Sizilien erneut ausgebrochen. Der größte aktive Vulkan Europas stieß eine riesige Wolke aus Rauch und Asche aus. Am nahegelegenen Flughafen wurden Starts und Landungen zeitweise gestrichen. Der 1. FC Heidenheim hat zum Start in der 2. Fußball-Bundesliga einen knappen Heimsieg eingefahren. Gegen den Aufsteiger VfL Osnabrück stand es am Ende 4:3. Kommenden Samstag ist Heidenheim bei der Berliner Hertha zu Gast.
1: Zur Stunde haben wir bei uns einen klaren Himmel mit Temperaturen um die 20 Grad. In Heilbronn liegen die Werte bei 20 Grad, in Hohenlohe bei 19 Grad und im Ostalbkreis bei 22 Grad. In den nächsten Stunden steigen die Temperaturen deutlich an. Später am Abend geht es in der gesamten Tonregion auf rund 31 Grad zurück. Heute Nacht bleibt es dann meist klar bis leicht bewölkt. Dazu sinken die Werte je nach Ort auf etwa 17 bis 22 Grad. Morgen geht's wieder mit viel Sonne und Höchstwerten zwischen 33 und 35 Grad weiter.
2: Achtung auf der A8 in Richtung München. Zwischen Mühlhausen und der Ausfahrt Hohenstadt steht ein defektes Fahrzeug. Passt auf in diesem Bereich. 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
4: Das ist die Radioreise, die Sie zu neuen Horizonten bringt und damit Reiselust wecken soll. Im Studio Alexander Tauscher, herzlich willkommen hier bei uns in dieser Show. Diesmal sind wir im Herzen Europas, an der deutsch-polnischen Grenze. Eine Reise entlang der Oder im schönen Bundesland Brandenburg. Oder-Neiße-Friedensgrenze war ja seit DDR-Zeiten eine feste Bezeichnung, die darauf hinauszieht, dass die Oder als Grenze ein Ergebnis des Zweiten Weltkrieges ist. Die Oder, sie entspringt in Tschechien, in den Bergen von Mähren. Dann schlängelt sie sich hunderte Kilometer lang durch Polen, unter anderem durch Breslau, und verläuft schließlich als gemeinsamer Fluss zweier Länder dann bis zur Ostsee. Unsere Reise durch das Oderland beginnt in einer Stadt, durch die ich als Kind und Jugendlicher, ja, bestimmt 15, 20 Jahre lang hindurchgefahren bin, damals immer mit dem Zug von Berlin nach Moskau. Damals war die Stadt Grenzstadt der DDR zur Volksrepublik Polen, mit doch recht auch strengen Grenzkontrollen. Heute trennt die Oder nicht mehr, sie verbindet Słubice auf der polnischen Seite mit Frankfurt-Oder auf der deutschen Seite. Die beiden Oberbürgermeister der Städte Frankfurt-Oder und Słubice begleiten uns auf einem Rundgang entlang dieser deutsch-polnischen Friedensgrenze. Und ich freue mich auf René Wilke und Mariusz Olenczak und die charmante Übersetzung von Katarzyna Majeczak. Und hier singt nun Anna Loos über Frankfurt-Oder.
5: Wir kommen in eine Stadt, und das betrifft Frankfurt nochmal anders als Słubice, die durchaus einiges hinter sich hat. Nach der Wende ging es hier nicht immer nur steil bergauf, sondern diese Stadt hat Schmerzen erlitten. Und manche von diesen Schmerzen sieht man, wenn man durch die Stadt läuft. Wenn man jetzt durch die Stadt geht, dann sieht man ganz viele Gebäude, denen es gut geht, die sich toll entwickelt haben. Die Viadrina gehört da ohne Frage dazu. Andere Gebäude, die sich jetzt in der Entwicklung befinden, in der Sanierung befinden, aber sie sehen auch noch sehr viele Wunden im Stadtraum. Sie sehen Brachen, sie sehen Gebäude, denen es nicht so gut geht und wo wir dran sind. Und diese Ambivalenzen, Frankfurt-Oder als große Bezirksstadt zu DDR-Zeiten, die dann nach der Wende Solarindustrie erlebt hat, mit dem Aufschwung und dann auch den Abbruch, die Hoffnung wie Chipfabrik erlebt hat, die sich dann zerschlagen haben, die aber wiederum die zweitgrößte Wirtschaftsbaustelle im Land Brandenburg hat, nämlich mit Alcaro nach Tesla. Eine Stadt, die gemeinsam mit Słubice sich im Aufbruch befindet und sich über die letzten Jahre auch wirklich sehr gerappelt hat und wo wir vor allen Dingen den Doppelstadtcharakter nach vorne bringen. Das ist das, was uns hier in besonderer Weise auszeichnet und abhebt, dass wir eine Stadt sind, die sich gemeinsam mit Słubice als einen Raum versteht. Und wir beide, Mariusz Olenczak und ich, versuchen genau diesen Raum gemeinsam zu gestalten, konsequent grenzüberschreitend. Jetzt sind wir an der Promenade und hier ist es natürlich sehr, sehr schön.
6: Mit welchen Gefühlen schauen Sie auf die Oder und auf die polnische Seite, wenn Sie hier laufen?
5: Ach, mit großer Liebe. Das ist wirklich, für mich ist das hier ein Ort des Ankommens und einfach, ich finde es hier wunderschön. Ist toll hier. Und man sieht jetzt hier nach Slubice rüber. Was man hier noch sehen kann, ist Onkel Helmut. Das ist ein Unternehmer, der seit vielen, vielen Jahren Oderfahrten anbietet. Es gibt ganz tolle Touren durch die ganze Flusslandschaft und man sieht dann die Natur hier und das ist wirklich wunderschön. Dazu gibt es selbst zubereitetes Essen auf dem Boot und also ein sehr schönes touristisches Angebot, das sich hier wirklich lohnt. Und weil das ein nicht so ein großes Boot ist, kann das auch bei fast jeder Wasserlage fahren, denn die Oder ist ja nicht immer so voll mit Wasser und deswegen können größere Schiffe hier auch nicht immer fahren. Ja, und jetzt blicken wir hier auf die Brücke und das ist der Part von meinem Amtskollegen, denn da sieht man auch das Kollegium Polonicum.
7: Patrząc dzisiaj na Frankfurt i Słubice, ja osobiście bardzo się cieszę, ponieważ w tej chwili chyba przeżywamy kolejny renesans naszego dwumiasta.
8: Also wenn ich heute Frankfurt und Słubice betrachte, dann sehe ich, dass wir eigentlich eine neue Renaissance erleben hier bei uns und das freut mich sehr, diese Entwicklung.
7: Osobiście bardzo się cieszę, ponieważ ten czas, o którym mówił...
8: Also diese Entwicklung, dass nach der Wende viele Bürger auch Frankfurt verlassen haben, das ist jetzt zum Glück umgekehrt. Also wir haben jetzt viele neue Einwohner, neue Bürger in Frankfurt und in Słubice. Es gibt Leute, die zu uns kommen wollen und das freut uns natürlich auch.
7: Dzisiaj naprawdę mamy mnóstwo przyjezdnych ludzi, którzy chcą u nas mieszkać. I my przez ostatnie lata czyniliśmy wszystko.
8: Und wir werden auch alles dafür tun, damit in der Zukunft auch viele neue Bürger auch Lust haben, sich bei uns in der Doppelstadt anzusiedeln.
7: Nowych mieszkańców chciało się osiedlać w Dwumieście.
5: Wir sehen hier die Marienkirche. Man sieht hier den Oderturm als Kontrastprogramm. Sicherlich so ein bisschen das Wahrzeichen auch der Stadt, die Landmarke könnte man sagen. Und hier dann die Rathausbaustelle und das ist übrigens das Kleistmuseum. Da lohnt es sich mal einen Blick in den Garten zu werfen. Wenn wir hier links ein bisschen draufschauen, das ist eine ehemalige Schule, die stillgelegt ist seit vielen, vielen Jahren. Die ist jetzt ein Integrationsprojekt, weil direkt daneben eine Turnhalle ist, die von einem Verein genutzt wird. Einem Integrationsverein, der sehr viel macht in unserer Doppelstadt, um Geflüchtete vor allen Dingen einen Ort zu geben, wo sie Sport machen können, wo sie mit Kultur hier in Berührung kommen, aber auch untereinander in Berührung kommen, Gespräche führen können. Und bis hin zum gemeinsamen Gärtnern findet hier einiges statt.
4: Geflüchtete in Frankfurt-Oder, nicht nur die aus dem scheinbar fernen Nahen Osten, sind auch die Menschen, die aus dem Nachbarland Polens hierher kamen. Unser Rundgang durch Frankfurt-Oder, ja, eine kreislose Stadt im Land Brandenburg, eine der vier Doppelstädte an der deutsch-polnischen Grenze, deren Brücken nicht mehr trennen, sondern verbinden. Entlang der deutsch-polnischen Grenze schlängelt sich diese Radioreise mit Alexander Tauscher, Geschichten aus dem Oderland. Eine Reise entlang eines fast 900 Kilometer langen Flusses, von den Bergen Mährens bis ins Stettiner Haff. Wenige Städte sind so eng mit ihrem Fluss verbunden wie Frankfurt an der Oder. Diese alte Handelsstadt mit ihrer wechselvollen Geschichte ist untrennbar mit dem Fluss verbunden. Nach dem Ende des Zweiten Weltkrieges wurde die Oder zur Grenzlinie zwischen Deutschland und Polen erklärt. 1990, also nach der Wende, wurde diese Markierung im deutsch-polnischen Grenzvertrag bestätigt. Von 45 bis 91 besaß Frankfurt die einzige Grenzbrücke nach Polen. Am anderen Ende dieser berühmten Brücke liegt das polnische Słubice, ein kleines Städtchen, das heute eng mit der deutschen Seite verbunden ist. Bis zur politischen Wende war Frankfurt-Oder in DDR-Zeiten mit den vielen Plattenbauten nicht gerade so eine Perle des Städtebaus gewesen. Man hatte als Reisender oft das Gefühl, hier endet irgendwie Mitteleuropa. Das jedoch änderte sich ab den 90er Jahren, als Europa zusammenwuchs und damit auch Polen näher an Deutschland rückte. Es wurden nicht nur symbolisch, auch reell mehr Brücken über die Oder gebaut, wie uns die beiden Bürgermeister bestätigen.
7: Ten nowoczesny budynek przy Odrze to jest właśnie Kollegium Polonicum.
8: Das moderne Gebäude hier an der Oder, das ist Kollegium Polonicum.
7: Jest to filia Uniwersytetu Poznańskiego, Uniwersytetu imienia Adama Mickiewicza.
8: Das ist eine Zweigstelle der Adam Mickiewicz Universität in Poznań.
7: Ale najważniejszą funkcją Kollegium Polonicum to jest to, że ściśle współpracuje z Europejskim Uniwersytetem. 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
8: Aber die wichtigste Funktion von Collegium Polonicum ist die enge Kooperation mit der Europäischen Universität Viadrina.
7: Collegium Polonicum jesteśmy najmniejszym miasteczkiem akademickim w Polsce.
8: Und so sind wir dank Collegium Polonicum das kleine Universitätsstädtchen in Polen.
7: Tutaj widzimy uczelnię, a kilkaset metrów dalej na ulicy Akademickiej, niedaleko Urzędu Miejskiego, znajdują się akademiki, znajdują się miejsca, gdzie przebywają studenci.
8: Was wir sehen, das ist das Collegium Polonicum und einige hundert Meter weiter in ulicy Akademicka gibt es einen Campus mit Studentenwohnheim.
7: W latach 90. zanim zostało wybudowane Collegium Polonicum, w tym miejscu znajdował się bar, aż na konkretnie pijalnia piwa i były punkty, gdzie handlowano papierosami.
8: Und bevor das Gebäude hier entstand in den 90er Jahren, gab es hier eine Bierstube und auch Zigarettengeschäfte, das war an.
7: Oczywiście w tamtych latach, gdy podjęto decyzję o budowie Collegium Polonicum, ciężko było ją przeforsować, ponieważ ta decyzja nie podobała się miejscowym handlowcom.
8: Und als wir die Entscheidung getroffen haben, hier Collegium Polonicum zu bauen, war das schwer zu forcieren, weil die örtlichen Handelsunternehmen das nicht besonders gut fanden.
7: Ale myślę, że ta decyzja podjęta wtedy była najlepszą z możliwych decyzji.
8: Aber ich glaube, die Entscheidung damals war das Beste, was wir machen konnten.
7: Dzięki tej instytucji mamy w Słubicach studentów przyjezdnych z przeróżnych stron Europy, a nawet i świata.
8: Und dank dieser Einrichtung haben wir in Słubice auch Studierenden aus ganz Europa oder sogar aus ganzer Welt.
6: Am Anfang gab es ja sicher einen Lohn- und Preisgefälle Ost und West. War das schnell überwunden oder war das für Sie eine Schwierigkeit noch in den ersten 10, 15 Jahren nach der Wende in Słubice?
9: Das gibt es immer noch, das Lohn- und Preisgefälle. Polen entwickelt sich ja sehr, sehr gut und hat wirtschaftlich deutlich aufgeholt, aber es gibt nach wie vor ein Lohn- und Preisgefälle. Im Alltag spielt nicht mehr so die große Rolle, weil viele Słubicer und Frankfurter leben auch grenzüberschreitend. Wir haben an die 3000 deutsch-polnische Familien in Frankfurt. Andersherum gibt es das auch in Słubice. Das Leben organisiert sich hier so. Die Słubicer kaufen bei uns mit ein, wir kaufen da drüben ein. Das ist ganz normaler Alltag. Aber es gibt, kann man nicht wegreden, es gibt immer noch ein Lohngefälle.
6: Aber für die Handwerker wäre es kein Problem, wenn jetzt alle zum Friseur rübergehen. Also dieses Tagtägliche ist kein Problem für die hiesige Wirtschaft?
9: Na, es war am Anfang schon etwas, wo viele Branchen Angst hatten. Aber wir haben trotzdem sehr viele Friseure hier, obwohl die teurer sind als drüben in Słubice. Es gibt auch viele Słubicer, die nach Frankfurt zum Friseur gehen, aber andersherum genauso. Okay. Es hat sich ganz nach der Bedürfnislage so entwickelt und organisiert im Alltag. Es gibt sogar auch neue Friseure, die hier entstehen bei uns. Okay. Gerade ist so ein hipper Friseur aus Berlin hierher gekommen in unsere Magistrale. Ja. Hat hier echt nochmal ein ganz neues Angebot reingebracht.
7: Przed nami znajduje się most łączący Słubice i Frankfurt.
8: Und Sie sehen jetzt hier auch die Brücke verbindet Frankfurt Oder mit Słubice.
7: Dawniej mówiliśmy, że Odra, rzeka
8: Odra, gesagt, dass die Oder die Städte auch teilt, ja, Frankfurt von Słubice. Und heute sagen wir das nicht mehr, heute sagen wir, dass die Oder uns verbindet.
7: Natomiast łączy nasze dwa miasta. Wiele osób przyjeżdżających z przeróżnych stron.
8: Und viele Besucher, die zu uns kommen, vor allem aus Ostpolen, die sind erstaunt, dass wir hier wie in einer Stadt wohnen in Słubicach und Frankfurt.
7: Tutaj w Słubicach i Frankfurcie żyjemy jak w jednym mieście. Dzisiaj dla młodych ludzi, a szczególnie studentów,
8: und für unsere Studierenden, für unsere Jugendlichen ist das jetzt auch ganz bequem. Sie können per Rad oder mit dem grenzüberschreitenden Bus von Polen bis zu dem Partner Universität fahren.
7: 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Most, który znajduje się przed nami, pełni jeszcze jedną bardzo ważną funkcję.
8: Die Brücke, die Sie sehen, hat noch eine weitere wichtige Funktion.
7: A mianowicie taką, że pod mostem jest zbudowana rura, tak zwany ciepłociąg, która łączy również Słubice z Frankfurtem.
8: Unter der Brücke befindet sich ein Rohr und das ist Fernwärmerohr. Und dieses Rohr verbindet auch Słubice mit Frankfurt.
4: Zwei Stadtoberhäupter, zweier Städte, die eng beieinander liegen, die einen Fluss nicht mehr trennt, sondern vereint. Sie sprechen zwar verschiedene Sprachen, verstehen sich, zwar sprachlich nicht, aber doch bestens, denn sie haben ein gemeinsames Ziel, noch enger zusammenzurücken. Das ist der beste Mix aus nah und fern, Klassiker und Neuvorstellungen und dazwischen absolute Raritäten. Heute das Oderland an der deutsch-polnischen Grenze in Brandenburg. An dieser Grenze, direkt am Fluss, befindet sich einer der größten Schätze Brandenburgs, das Kloster Neuzelle an der Oder. Es ist einer der wenigen noch vollständig erhaltenen Klosteranlagen Europas als Mischung aus Architektur, Kultur und Gartenkunst. Mitte des 13. Jahrhunderts wurde das Zisterzienserkloster gestiftet und später prachtvoll barock umgebaut. Mit seinen seinen beiden Barockkirchen, dem barocken Klostergarten, dem spätgotischen Kreuzgang sowie auch seinen Kunstschätzen, zählt Neuzelle zu den größten Barock- und Kunstdenkmalen in Ost- und Norddeutschland. Norbert Kranowski, der Geschäftsführer der Stiftung Neuzelle, beginnt zunächst mit einem geschichtlichen Abriss.
10: Ja, herzlich willkommen hier im Kloster Neuzelle. Wir freuen uns, dass Ihre Reise Sie auch hierher führt. Wir gucken auf 750 Jahre Klostergeschichte zurück. Und hier sind keine barocken Gebäude entstanden um 1300, sondern ganz schlichte Backsteingotik ist hier entstanden, so wie wir das von Kloster Korin kennen. Und das hat sich auch 2-3 Jahrhunderte gehalten. Das Kloster kam dann in erste Krisen. Vor Luther gab es ja schon Johannes Hus, diesen Reformer aus Prag. Hus ist auf dem Scheiterhaufen gelandet und seine Anhänger, die Hussiten, sind dann durch die Lande gezogen und haben katholische Einrichtungen angezündet. Und die kamen auch in Neuzelle vorbei und haben schon mal den halben Kreuzgang abgebrannt, haben den Mönchen Hände abgehackt. Bis in den 30-jährigen Krieg waren wir böhmisch. Und danach war die Niederlausitz, Neuzelle, sächsisch bis 1815. Als die Mönche hier weg waren, wurde sofort vom preußischen Staat ein evangelisches Lehrerbildungsinstitut hier eingerichtet. Zur Nazizeit war hier so eine nationalpolitische Bildungsanstalt. Zu DDR-Zeiten war dann ein Lehrerbildungsinstitut hier und ein Kanzleigebäude. Hier wurden zu DDR-Zeiten katholische Priester ausgebildet. Nach 1990 hat dann das Land Brandenburg die Landesstiftung gegründet.
4: Jetzt hatten Sie einen umfangreichen Abriss der Geschichte gegeben. Warum glauben Sie, sollte man Neuzelle sehen?
10: Ja, das Barockwunder Neuzelle ist eine große Sehenswürdigkeit mit ganz verschiedenen Facetten. Wir haben hier eine vollständig erhaltene Klosteranlage. Das ist sehr einmalig in Europa. Wir haben hier zwei fantastische Kirchen, die Stiftskirche St. Marien und die Heiligkreuzkirche, die Kirche, die tatsächlich aus der Barockzeit ist. Wir haben einen fantastischen Barockgarten. Wir haben die Neuzeller Passionsdarstellungen mit dem Museum Himmlisches Theater, ein barockes Kulissentheater, mit der die Passionsgeschichte gezeigt werden kann in 15 unterschiedlichen Szenen. Und wir haben im spätmittelalterlichen Kreuzgang ein Museum zur Klostergeschichte. Es gibt hier viel zu sehen.
4: Ich so frappierend empfinde der Unterschied, wenn man von Frankfurt-Oder kommt, fährt man durch Eisenhüttenstadt ganz nah benachbart, DDR-Architektur mit einigen auch noch grauen Seiten und kommt hier nach Neuzelle, also dieser Kontrast auf wenigen Kilometern.
10: Ja, der Kontrast schafft natürlich Spannung und das ist natürlich dann auch so ein Alleinstellungsmerkmal. Hier in Ostbrandenburg sind wir wirklich die barocke Klosteranlage, die weit und breit zu suchen wäre. Und deswegen ist Neuzelle etwas ganz Besonderes. Und wir liegen hier auch an dem Oder-Neiße-Radweg. Es ist schon eine Perle in Brandenburg.
4: Auch geografisch, man blickt, was in Brandenburg nicht so häufig ist, von einem Berg ins zweite Land hinein hier.
10: Ja, das ist einer der schönsten Ausblicke, wie ich finde, in Brandenburg, den man hier hat, von der obersten Terrasse des Barockgartens. Es ist ja so ein bisschen wie in Sanssouci, so nach unten gestaffelt. Und wir blicken hier eben über die Oderniederung auf den Auwald der Oder, auf die deutsch-polnische Grenze. Und es ist ein ganz fantastischer Blick. Jeden Tag und jede Stunde ist dieser Blick auch anders.
4: Haben Sie auch viele Gäste aus Polen, die jetzt hier rüberkommen zu Ihnen?
10: Es gibt Gäste aus Polen, das nimmt auch zu. Und wir sind auch so darauf eingerichtet, dass wir also unsere Erläuterungen, unsere Informationstafeln auf Deutsch, auf Englisch und auf Polnisch eingerichtet haben.
4: Und eben als idealer Ort sicher für Konzerte jeder Art hier im Klostergarten?
10: Wir hatten jetzt am Wochenende Konzerte. Wir haben die Oper Oder Spree, dieses Opernfestival im Kreuzhof. Wir machen Konzerte im Garten, im Refektorium und hier auf dem Klostergelände. Und auch andere Veranstaltungen, Führungen natürlich für unsere Gäste.
4: Norbert Kranowski, jetzt schauen wir auf dieses weite Oderland. Meine Frage, wo ist denn die Oder? Man sieht sie jetzt gar nicht.
10: Ja, wir blicken hier über den Barockgarten von der obersten Stufe auf Wiesen und Felder. Und in 2 Kilometer Entfernung etwa sehen wir einen Waldstreifen. Das ist tatsächlich der Auwald der Oder, der historische Auwald. Der ist 50, 100 Meter breit, dahinter der Oderdeich. Und dann fließt da die Oder als Grenzfluss. Und wenn wir Richtung Süden gucken, dann sehen wir den Ort Ratzdorf. Dort fließt die Oder und die Neiße zusammen. Die Oder kommt aus Polen an die deutsche Grenze ran und die Neiße von Süden her kommend aus Görlitz, aus Bad Muskau, bildet die deutsch-polnische Grenze. Und Ratzdorf ist bekannt, als die Oderflut war 1997, gab es immer so ein Pegelhaus in den Tagesthemen und in dem Heute-Journal, wo der Pegel abgebildet war. Und das steht in Ratzdorf.
6: Sicher sehr viel getan worden seitdem für den Hochwasserschutz auch hier.
10: Da ist viel getan worden. Die Deiche sind hier alle erhöht worden und das zieht sich durch. Also das ist ja auch eine riesen Herausforderung und eine riesen Investition, die hier gemacht wurde.
6: Aber auf jeden Fall diese Weite, die hat man auch nicht überall in Deutschland. Ohne Häuser, ohne Bebauung.
10: Ja, Weite tut auch gut. Ist gut für unsere Seele und weitet unser Herz. Und insofern ist dieser Blick wirklich einmalig. Und wenn man hier von seiner Büroarbeit, das ist ja das Tägliche bei uns, tatsächlich die Büroarbeit, wenn man da so die Faxen dick hat, dann geht man hier mal auf die Terrasse und atmet durch und blickt ins Land. Und wenn man das 15 Minuten gemacht hat, ist man tatsächlich wieder erholt.
4: Es gibt ganz sicher schlechtere Arbeitsplätze als hier am Kloster. Seit dem Jahr 2018 besteht im Kloster ein abhängiges Priorat der Abtei Heiligenkreuz im Wienerwald als quasi jüngstes der Priorate. Man muss sich das als eine Art Niederlassung vorstellen, die weiterhin zum Mutterkloster gehört. Wir hören ja im Hintergrund bereits die Mönche singen. Die Mitbrüder unterstehen dem Abt von Heiligenkreuz. Es gibt zwei obere, den Prior und den Subprior. Zum Konvent des Priorats Neuzelle gehören derzeit 6 Mönche. Und die haben einen recht straff geplanten Tagesablauf, bis hier abends das lange Schweigen beginnen. Macht sich bei uns nicht ganz so gut hier in der Radioreise. Über uns fliegt heute der Rote Adler, denn wir sind im schönen Reiseland Brandenburg, entlang der Oder. Die Radioreise mit Alexander Tauscher. Eine Reise durch ein Bundesland, das seit der politischen Wende auch wieder als Weinland auf der önologischen Landkarte vertreten ist. Winzer und ihre Vereine haben nämlich die verschütteten Weinbautraditionen wiederbelebt. Und so gibt es inzwischen auch wieder Süffiges aus Pilgram vom Weingut Patke, vor den Toren von Frankfurt-Oder am berühmten Jakobsweg gelegen. Vor Jahrhunderten wurde rund um Frankfurt-Oder und Neuzelle viel Wein angebaut, wie ich las. Und nun wieder, wie wir auch gleich sehen und hören werden, auf einem flachen Feld hinter dem Häuschen von Oma Ilse angebaut, wie uns Winzer Holger Lehmann stolz erzählt.
11: Ich bin kein gelernter Winzer, ich bin gelernter Landmaschinen- und Traktorenschlosser.
6: Wie kam es dann dazu, vom Landmaschinen- und Traktorenschlosser zum, ja, zumindest Weinbauern zu werden?
11: Die Idee kam eigentlich von meinem Bruder und von meinem Kumpel Matthias. Und die haben dieses Projekt ins Leben gerufen, um Omas Hof zu retten, diesen Weinbau zu etablieren. Und haben mich einfach irgendwann gefragt, ob ich nicht mit einsteigen möchte. Und das habe ich dann einfach gemacht.
6: Das heißt, hier bei Oma war früher Obst gewesen, Gemüse?
11: Obst, Gemüse, also wie das eben bei jeder Bauernwirtschaft war, was zur Eigenversorgung benötigt wurde, wurde hier angebaut. Bei Omi hier wurde viel mit Tomaten gemacht, Chrysanthemen haben wir angebaut, also alles Mögliche. Und mit dem Wein, vielleicht mal eine Zierpflanze am Haus, aber so wie wir das jetzt machen, nein.
6: Ihr seid ja kein eingetragenes Weinbaugebiet. Also wenn man euch auf der Deutschlandkarte sucht, würde man euch nicht finden.
11: Man würde uns nicht finden. Wir laufen unter dem Bericht Landwein aus Brandenburg. Das ist das. Aber ein eigenes Weinbaugebiet sind wir nicht. Es gibt Ambitionen in dieser Richtung.
6: Was baut ihr an?
11: Wir bauen traditionelle Weinsorten an, wie Weißburgunder, Riesling, aber eben auch moderne, sogenannte Piwis, pilzwiderstandsfähige Weine wie Johanniter, Solaris. Das sind alles Weißweine. Wir haben aber auch Rotweine, wie den Regent, den Arcolon, wir haben einen Spätburgunder. Natürlich liegt der Schwerpunkt mehr auf Weißweine, obwohl wir auch da wieder Rotwein gepflanzt haben.
6: Wäre das zu Omas Zeiten schon möglich gewesen, Weinbau, oder ist es wirklich ein Ergebnis von Klimawandel?
11: Also ich denke, es wäre auch zu Omas Zeiten schon möglich gewesen, weil Weinbau hat es hier in der Historie in Preußen oder in Brandenburg schon immer gegeben. Einmal, wo Klöster oder große Kirchen waren, wo Gottesdienste gefeiert wurden, benötigte man Messwein. Da war das automatisch. Aber man kann an alten geografischen Bezeichnungen eigentlich sehr leicht feststellen, dass Weinbau da war. Es gibt Bezeichnungen am Weinberg, zum Weinberg, Weinbergsgrund, verschiedene Namen oder geografische Bezeichnungen, die eigentlich darauf hinweisen, dass Weinbau in dieser Gegend schon immer da war.
6: Weil genug Sonne ist ja da bei euch.
11: Wir haben hier noch Sonne und wir sind auch auf demselben Breitengrad wie die Champagne zum Beispiel. Wir sind nur ein bisschen weiter östlich. Die Sonne ist eigentlich genug und auch von den klimatischen Bedingungen ist es in Ordnung. Natürlich, wir sind nicht eine sehr regenreiche Region. Wir haben im Durchschnitt 400 Liter Wasser im Jahr, Regen nur hier in der Gegend. Aber das ist okay für Weihen. Problem ist wirklich hier, dass wir die sogenannten Eisheilen, dass wir da immer sehr kalte Nächte haben, nochmal Ende Mai, Anfang Juni. Und das ist eigentlich das größte Risiko für uns.
4: Welchen Größenordnung stellt ihr her?
11: Wir produzieren im Augenblick ca. 20.000 Liter Wein im Jahr.
4: Wo kann man ihn dann trinken? Bei Festen hier oder gibt es ihn im Geschäft, im Lokalen?
11: Also das gibt einmal bei uns den Hofladen, aber wir haben auch verschiedene Regionalläden, Gastronomie, Restaurants, die den Wein bei uns einkaufen und den bei sich ausschenken oder weiterverkaufen. Also man muss ein bisschen gucken und dann findet man eigentlich unser Wein auch in Berlin und man findet den in Frankfurt. Oder das funktioniert.
12: Ach, war das da gemütlich, haben wir uns wohlgefühlt. Gegessen und getrunken und auch verrückt gespielt.
4: Macht auch schöne Partys hier, habe ich gehört.
11: Ja, wir machen immer große Feste. Wir feiern gerne in Pilgram. Die Brandenburger Landpartie, das finde ich eigentlich eine ganz tolle Sache. Das wird über das Land Brandenburg organisiert, wo die Bauernhöfe sich zeigen können, um den Leuten die Landwirtschaft ein bisschen näher zu bringen. Da sind wir schon vor Jahren mit eingestiegen. Und wir machen das immer als ein großes Hoffest mit Live-Musik. Also am Wochenende war Joes Big Band hier, die Oktoberfest-Spitzbuben haben hier gespielt. Also etwa Party.
13: Familie Lehmann von nebenan, hängt bunte Lampions an alle Bäume ran.
11: Wir haben Berliner hier, wir haben Frankfurter hier, wir haben also aus ganz Brandenburg. Wir sind auch eingetragen beim Landvergnügen. Also man darf bei uns für ein bis zwei Nächte mit seinem Wohnmobil, mit seinem Caravan stehen, kostenlos. Die Vereinbarung ist, dass man ein bisschen was im Hofladen einkauft und dafür darf man hier stehen. Das ist eine App, die ist europaweit. Also wir hatten hier schon Leute aus Finnland, aus Portugal. Wir haben hier tolle Leute kennengelernt. Also ich finde, dieses Landvergnügen ist auch eine tolle Sache für uns, um bekannt zu werden.
13: Auf unser Klima! In Scholle amüsieren wir uns wie Bolle. Jawoll, jawoll, jawoll.
4: Jawohl, auf unserer kleinen Scholle amüsieren wir uns wie Bolle. Das Weinland Brandenburg, nicht nur in Pilgram. Die Mosaikwerkstätten in Potsdam, sie pflegen einen historischen Weinberg. In Schlieben bereichern die Weinberge das Leben der Stadt. Und in Neuzelle, also am Kloster, setzt ein Verein im Schatten dieses alten Klosters die Tradition der Zisterzienser heute fort. Lebenskunst im Kulturland Brandenburg. Wir haben weitere Beispiele bei uns in der Radioreise. Wie immer an dieser Stelle, auf Weiterhören.

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4: Ich bin Philipp Nützig. In einigen Bundesländern dürfen Lkw auch heute auf den Straßen unterwegs sein. NRW, Niedersachsen, Rheinland-Pfalz und das Saarland haben das Fahrverbot wegen des anhaltenden Niedrigwassers in den Flüssen ausgesetzt. Zeitgleich enden in Rheinland-Pfalz und dem Saarland die Sommerferien. Es dürfte also voll auf den Straßen werden. Die meisten Deutschen wollen an der Rente mit 63 festhalten. Das geht aus einer Umfrage für die Bild am Sonntag hervor. Mehr als 2/3 sind gegen die Abschaffung. Über die Hälfte will die Frührente sogar selbst nutzen oder hat das bereits getan. Das Bundesinnenministerium plant einen neuen Personalausweis. Wie die Rheinische Post schreibt, soll wohl das Adressfeld wegfallen und dann könnte ein Umzug einfach nur noch digital erfasst werden. Bessere Sicherheitsmerkmale sollen außerdem Fälschungen schwieriger machen. Mitten in der Urlaubszeit ist der Vulkan Ätna auf Sizilien erneut ausgebrochen. Der größte aktive Vulkan Europas stieß eine riesige Wolke aus Rauch und Asche aus. Am nahegelegenen Flughafen wurden Starts und Landungen zeitweise gestrichen. Der 1. FC Heidenheim hat zum Start in der 2. Fußball-Bundesliga einen knappen Heimsieg eingefahren. Gegen den Aufsteiger VfL Osnabrück stand es am Ende 4:3. Kommenden Samstag ist Heidenheim bei der Berliner Hertha zu Gast.
5: Zur Stunde haben wir bei uns einen teils bewölkten bis überwiegend klaren Himmel. In Heilbronn liegen die Temperaturen bei knapp 20 Grad, in Hohenlohe bei rund 19 Grad und im Ostalbkreis bei gut 22 Grad. Im weiteren Verlauf geht's deutlich nach oben und in der Nacht kühlt es auf etwa 17 bis 21 Grad ab. Heute bleibt es meist trocken, nur im Ostalbkreis gibt's später in der Nacht noch einen leichten Schauer. Morgen startet die gesamte Tonregion mit vielen Wolken und klaren Abschnitten. Dazu steigen die Werte im Tagesverlauf wieder auf über 30 Grad.
6: Achtung, auf der A81 von Stuttgart Richtung Heilbronn erwartet euch in Höhe Pleidelsheim ein defektes Fahrzeug auf dem rechten Fahrstreifen und dem Standstreifen. 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
7: Richtet auf eure Lauscher, denn hier spricht der Tauscher, der Alexander. Grüßt sie alle miteinander und wünscht auf diese Weise eine schöne Radioreise. Heute versuchen wir Lebenskunst entlang der Oder zu spüren. Dazu zählt auch Landkunst im Garten hinter dem Schloss Steinhöfel. Auf den ersten Blick sieht es aus wie ein ziemlich durch Unkraut verwachsener Garten. Junge Menschen hegen und pflegen die Anlage. Man könnte denken, es ist ein Schulgarten. Doch hinter dem Areal verbirgt sich mehr. Wo früher einmal ein Schlossgarten war und zu DDR-Zeiten eine LPG arbeitete, wachsen heute alte brandenburgische Gemüsesorten, die vom Aussterben bedroht waren. Gärtner Arne Ihm ist schon äußerlich anzusehen, dass er ein recht kreativer Geist ist. Er lädt immer wieder Künstler zu Veranstaltungen in seinen Garten ein.
8: Wir bauen einen schönen Garten, so schön wie
9: mir geht es darum, diese alten Sorten wieder zu zeigen, Kochkurse zu machen, diese Lust an der Vielfalt zu wecken, dass nicht nur eine Tomate rot sein muss, dass wir nicht glauben, irgendwie Tomatengeschmack kann man im Supermarkt kaufen. Einfach meine Begeisterung versuche ich weiterzugeben und bei den Leuten ein bisschen das Interesse dafür zu wecken, vielleicht selber was zu machen, sei es auf dem Balkon.
7: Was wären für Sorten, die man nur bei Ihnen bekommt, die man nicht im Geschäft bekommt?
9: Den Butterkohl zum Beispiel, der hat dieser Vorfahre von allen Kühlen, die zusammenwachsen, Kopfkühlen. Der ist so ein lockerer Kopf, der wird ziemlich schnell lasch. Das ist sowas Gärtnersfreude. Das ist ein Luxus, den nur ich, wenn ich ihn mir anbaue, genießen kann. Und es gibt ganz viele alte Sorten, die haben keine Marktzulassung. Weil, um was auf dem Markt zu verkaufen, brauchst du eine Sortenzulassung und die kostet Geld. Und das ist manchmal bei den alten Sorten schwierig, also zu teuer und das Interesse ist nicht so groß. Und dann gibt es so einen Saatgutkatalog, der hat immer so ein Zeichen hinten dran, was man nicht auf dem Markt verkaufen kann. Und das sind für mich natürlich die spannenden Pflanzen.
7: Sie haben auch diesen Bereich Schaugärten, das sind Problemgärten wie Schattengärten, wo Sie auch zeigen, was ein Hobbygärtner mit einem schattigen Garten machen kann?
9: Das ist unser Schattengarten, weil viele haben ein schattiges Eckchen im Garten und das ist immer so ein Problemding, wo nur Efeu wächst und wir zeigen halt den wunderschönen Storchenschnabel, tolle Farne, tolle Gräser, die da sehr gut gedeihen und wie man so Plätze dann auch ein bisschen aufpeppen kann.
7: Zwei seiner jungen Helfer sind mir gleich aufgefallen, weil sie einen angenehmen russischen Akzent haben. Irina Harbutsko kam im Jahr 2021 aus Belarus nach Deutschland. Sie hatte sich in Minsk an den Protesten gegen das Lukaschenko-Regime beteiligt. Und Nikolai Iwakov kam aus dem fernen Sibirien hierher ins Oderland.
10: Ich komme aus Belarus, Minsk, und jetzt wohne ich in Buchholz, neben Steinhöfel. Also ich mache meinen Bundesfreiwilligendienst hier. Wir helfen hier im Garten und machen kochende Gärten auch. Also versuchen die Nachbarn, also die lokale Integration sozusagen machen und Menschen einladen, damit hier etwas im Garten zusammen machen.
7: Das heißt, ihr ladet auch Menschen aus dem Dorf ein, mit euch im Garten gemeinsam zu ernten?
10: Sie können sehr frei selbst kommen. Sie können auf jeden Fall kommen, etwas vielleicht ein bisschen ernten. Und wir organisieren auch Feste im Sommer, Apfelfest, Frühlingsfest.
7: Und deine Aufgabe ist es, Irina, den Garten zu jäten, zu pflegen, gießen, all das?
10: Wir sind hier mindestens für ein Jahr, damit alle Saisonen zugucken.
7: Hast du das in Belarus auch schon gemacht oder war das Zufall, dass du das jetzt hier bei uns in Deutschland machst?
10: Das war Zufall. Ich bin im Haus geboren. Ich hatte ein bisschen Erfahrung, als ich Kind war, aber keine solche tiefe Erfahrung, wie es alles funktioniert. Und es war ganz schwierig, Namen zu lernen. Und bis jetzt weiß ich noch nicht alles.
7: Aber es geht uns Deutschen auch so. Also wir sind keine Botaniker und das sind ja alles lateinische Namen sicher.
10: Ja, ja. Es ist Arbeit mit Händen und es ist so schön, in Natur zu sein. Jeden Tag so fühle ich mich sehr gesund hier auch. Es ist etwas, was Energie gibt.
7: Und du sprichst ja so gut Deutsch. Du lebst seit anderthalb Jahren in Deutschland.
10: Aber ich habe Deutsch schon in der Schule gelernt, in Belarus.
7: Und hier bist du ja gemeinsam mit Volontären aus Russland, der liebe Nikolai zum Beispiel. Ihr könnt Russisch, aber eben auch Deutsch und Englisch reden, ja?
10: Ja, genau.
7: Und ich nehme an, du möchtest auch in Deutschland bleiben, nicht mehr nach Belarus zurück?
10: Ja, ich würde gerne bleiben.
7: Auch wegen der Verhältnisse in dem Land?
10: Ja, und es ist wie ungewöhnlich jetzt für mich zurückzukommen. Ich bin nicht sicher, wo mein Haus ist.
7: Also du spürst nicht mehr die Wurzeln so sehr in Belarus?
10: Ja, genau.
11: Mein Name ist Nikolai.
7: Und du kommst aus?
11: Sibirien, Russland.
7: Genau, und welche Region etwa?
11: Chakassien Republik.
7: Wann bist du und warum zu uns nach Deutschland gekommen?
11: Ich wollte in Deutschland mein Deutsch verbessern, weil ich Deutschlehrer bin. Ich habe in Russland ein bisschen in diesem Bereich gearbeitet und deshalb habe ich Gartenarbeit ausgewählt in Deutschland, dieses Projekt.
7: Hast du in Russland im Garten der Eltern gearbeitet oder auch schon in so einer Gärtnerei?
11: Ich habe gearbeitet in einem privaten Garten und ich wohne auch in einem Haus, wo wir auch einen Garten haben.
7: Kannst du da etwas lernen von Pflanzen, die es in Sibirien vielleicht nicht gibt, die es nur hier gibt?
11: Ich glaube, viele Pflanzen von hier für mich ungewöhnlich sind.
7: Welche zum Beispiel?
11: Zum Beispiel Eiche wächst in Russland nicht.
7: Gibt es mehr Birken und mehr Kiefern?
11: Ja, Pappelauch. Und hier seit Februar, glaube ich, war schon kein Schnee.
7: In Sibirien ist im Winter noch viel Schnee, während hier im Februar schon die Sachen blühen können. Ja. Vermisst man die Heimat etwas, wenn es so weit weg ist?
11: Ein bisschen ja. Ich habe einen Freund in Russland. Ich vermisse ihn.
7: Könnt ihr per WhatsApp in Kontakt sein?
11: Ja, jeden Tag. Wir telefonieren uns.
7: Nikolai und Irina, zwei helfende Hände im Landkunstleben von Brandenburg. Landkunstleben heißt hier auch kochende Gärten. Im Sommerhalbjahr können kleinere Gruppen lernen, was Mutter Natur alles so an Zutaten hergibt. Wir sind oft abseits der ausgetretenen Pfade unterwegs und können damit viel mehr erleben als andere. Die Radioreise mit Alexander Tauscher entdeckt jetzt das Oderbruch am östlichen Rand von Brandenburg. Stille Wiesen, durchzogen von Wassergräben, dazwischen ein paar niedrige Büsche und weite Felder, soweit das Auge reicht. Es ist sie, die Landschaft des Oderbruchs. Von Berlin ist diese Region nur etwa anderthalb Zugstunden entfernt und doch eine komplett andere Welt. König Friedrich II., der Volkstümlicher, der alte Fritz genannt wurde, ließ dieses Gebiet einst trockenlegen und auch besiedeln. Das lässt sich heute noch an vielen Ortsnamen, wie zum Beispiel Neuretz, erkennen. Und über diese Kulturlandschaft sprach ich mit Franziska Steuer vom Oderbruch-Museum in Altranft.
12: Das Oderbruch, muss man erst mal sagen, ist wichtig, dass es das Bruch heißt, weil dieser Begriff Bruch kommt von der Landschaftsform Bruch, also eine sumpf- und wasserreiche Landschaft ursprünglich gewesen, vergleichbar vielleicht mit dem Spreewald. Also es gab viele Wasserläufe, Nebenarme der Oder und Sümpfe und nur an den höher gelegenen Ortschaften lebten früher Fischer. Altranft, wo wir gerade sind, ist eines dieser Fischerdörfer, weil es etwas höher gelegen ist. Man hat hier direkt den Eindruck, wenn man vor dem Schloss steht, den Höhenunterschied im Prinzip vor Augen. Diese ein paar Meter Unterschied haben eben ermöglicht, dass hier früher Fischer siedelten. Und unter Friedrich II. Gab es dann diesen großen Landschaftsumbau im Oderbruch, die Trockenlegung des Oderbruchs. Und die Pläne dazu gab es schon früher, aber Preußen brauchte eben dringend neue Bevölkerung, neue Landwirte. Und so hat man dann diese Pläne wirklich hervorgeholt, sich bei holländischen Deichbauspezialisten Hilfe geholt und bei Mathematiker Euler. Die haben Berechnungen angestellt, wie man diese Landschaft eben trockenlegen kann.
7: Ist die Oder auch hier schon in mehrere Wasserläufe geteilt, dass sie sich quasi wie ein Delta so langsam ausbreitet?
12: Das war ursprünglich so. Diese vielen Wasserläufe zur Trockenlegung gehörte auf jeden Fall eigentlich als augenscheinlichste Maßnahme der Deichbau auf der gesamten Länge des Oderbruchs, um eine direkte Überflutung zu verhindern. Denn der Pegelstand der Oder befindet sich immer leicht über der Landschaft. Das Oderbruch liegt im Prinzip wie eine schiefe Ebene unterhalb des Oderpegels. Bei entsprechenden Wasserveränderungen, bei Hochwasser, wird das natürlich umso dramatischer. Und diese Hochwasser gehörten immer zur Geschichte des Oderbruchs dazu. Also die Fischer haben sich damals damit arrangiert, haben ihre kleinen Dörfer mit Wellen geschützt und haben das in Kauf genommen, dass es immer wieder wiederkehrende Katastrophen gab, hatten dafür entsprechend gute Erträge.
7: Ist ja auch eine Heimstätte für Zugvögel. Zumindest brüten sie hier in dieser Naturoase.
12: Ja, auf jeden Fall. Also unheimlich viele Kraniche, die hier auf den Feldern sind. Die Störche sowieso gehören sowieso zum Landschaftsbild. Also das ist eine reich belebte Landschaft. Also
7: die Kraniche, wenn sie aus dem Süden zurückkommen, haben dann hier ihre Heimat gefunden oder ziehen sie weiter nach Nordeuropa?
12: Die haben ihre Zwischenstationen hier, aber sind doch deutlich länger mittlerweile hier zu Pausen als vor noch mehreren Jahren. Also das wird zunehmend mehr. Das ist nicht immer unbedingt ein gutes Zeichen. Oftmals ist es auch ein Zeichen, dass andere Flächen irgendwo nicht mehr tauglich sind für diese Raststätten. Aber wir profitieren hier davon, von diesem Schauspiel.
7: Der Park selber hier vor dem Schlossmuseum ist im Lené-Stil. Also Lené, der Architekt, hat hier seine Hände mit dem Spiel gehabt. Ja.
12: So wird vermutet. Auf jeden Fall in seinem Sinne wurde das angelegt. Ja.
7: Ja. Und das Museum gab es schon zu DDR-Zeiten mit anderer Funktion. Also als Museum wurde das Haus...
12: Als Museum gab es das zu DDR-Zeiten nicht, aber es gab damals schon diese Idee, ein lebendiges Dorf, typisches Brandenburger Dorf hier zu präsentieren in einer Art Freilichtmuseum. Umgesetzt wurde das dann tatsächlich erst in den 90er Jahren. Dann hat das Brandenburgische Freilichtmuseum hier eröffnet und das hat hier existiert bis 2015. Nun seit 2016 ist das Oderbruchmuseum hier mit einer neuen Konzeption, also wo es eben besonders um die Landschaft Oderbruch geht, um die Geschichte des Oderbruch natürlich, aber eben auch um Gegenwart, und das ist sozusagen eine Werkstatt für ländliche Kultur im Selbstverständnis. Also es soll eben nicht nur um die Geschichte gehen.
7: Das ist die Oderbruchhymne, die hier noch ein wenig ausläuft. Das Oderbruchmuseum in Altranft spürt den besonderen Geschmack des Oderbruchs nach. In Kooperation mit Künstlern, mit Köchen und Produzenten der Region werden die Traditionen und Rezepte erforscht. An mancher Stelle noch ein wenig, muss ich sagen, oldschool im wahrsten Sinne des Wortes. Aber hier im Oderbruch ist die Zeit ja ohnehin die Zeit, nicht das Treibende. Hier ist Rias. Reisen interessiert alle Stammhörer. Alexander Tauscher am Mikrofon grüßt aus Brandenburg, die Radioreise heute im Oderland. Wir reisen durch die erste Kulturlandschaft in Europa, die das europäische Kulturerbesiegel trägt, nämlich das Oderbruch. Im 18. Jahrhundert schufen die ersten Kolonisten, die aus vielen Teilen Europas kamen, das Oderbruch mit einem Wassersystem, das bis heute noch funktioniert. Am besten kann man diese Kulturlandschaft bei einer Radtour erfassen. Die Radwege führen durch große Koppen, vorbei an verstreuten Gehöften und ab und zu sieht man da auch Schafe, die blöcken. Eine Radstrecke führt zum Beispiel über die ehemalige Oderbruchbahn nach Polen. Denn diese Bahnstrecke, die ehemalige Oderbruchbahn, war mehr als ein halbes Jahrhundert die Lebensader dieser Region. Lars Fischer spricht gleich über die Lebenskunst in diesem Teil des Kulturlandes Brandenburg und erklärt zunächst, wie diese besondere Natur einst geschaffen wurde.
13: Geografisch das Oderbruch einzuordnen, ist es letztlich eine eiszeitliche Formation aus dem Abfluss des Oderstroms. Also die Eiszeit blockierte lange Zeit quasi den Abfluss durch die Gletscher. Und im Gletscherabfluss ist dann quasi hier dieses Bruch entstanden, was sich tief quasi zwischen der Uckermärker Platte und der Libuser Platte und der Barnim Platte sozusagen in die Landschaft reingemeißelt, reingeschoben, reingetrieben hat. Von daher haben wir quasi am Oderbruch das Besondere, dass es eine sehr platte Landschaft ist, mit Hängen bis zu 70 Meter, komplett eingefasst, bis in den Bereich bei Neuhardenberg. Und was nicht zu vergessen ist, durch die Trockenlegung, in dem Augenblick hat man dann entschieden, die Oder an dem östlichen Teil dieser Landschaft festzulegen, also einen künstlichen Kanal zu graben, von Güste bis Lose bis nach Hohenwutzen, wo man dort quasi dann den Oderlauf hineinverlegt hat.
7: Liegt es auch daran, dass das Oderbruch ein Bruch ist mit vielen Kanälen, dass Orte hier Namen tragen wie Mississippi, weil sie auch in einem Delta sind? Oder woher kommt es, dass man hier auch amerikanische Namen früher hatte?
13: Na, die amerikanischen Namen beziehen sich eher aufs Wartebruch. Im Oderbruch findet man eher wie WW quasi die Wurzeln der Hugenotten, die hier gesiedelt haben. Im Wartebruch und der Zufluss von der Warte in den Oderstrom, der ist bei Küstrin. Und das Wartebruch schließt sich quasi dann in die östliche Richtung an, ist eine eigentlich Schwesterlandschaft des Oderbruchs. Und dort sozusagen war der Anreiz für die neuen Siedler, dass der alte Fritz damals gesagt hat, ihr müsst nicht nach Amerika in die neue Welt, ihr könnt euch auch hier eine neue Welt schaffen. Und wenn ihr das Wagnis macht und annehmt, dann könnt ihr auch die Orte so benennen, wie ihr das für richtig haltet. Und da war die Sehnsucht quasi nach der neuen Welt, drückte sich dann dort im Wartebruch, insbesondere in diesen Namen aus, die von Jamaika über Philadelphia, Massachusetts, New York sozusagen gingen, aber eben nach 1945 dann auch unter Stalin und der sozialistischen Perspektive eigentlich alle verschwunden sind. Die wurden alle polonisiert und insofern findet man heute dort noch hier und dort mal eine Ortsbezeichnung, aber nicht mehr in der Breite. Die kann man aber auf den alten Karten sehr gut nachlesen. Das sind stolze, bodenständige Bauern, die kein Blatt vor den Mund nehmen. Die älteren Generationen der Bauern wissen sehr viel, sind tief verwurzelt, meistens ja auch über viele Generationen und haben auch immer gegenüber der Obrigkeit, also der Landesregierung, ihre Bedürfnisse angemeldet.
7: Wie stark lebt Ihr Austausch mit der polnischen Seite? Auch da gibt es ja Landwirtschaft. Ist es noch mehr Konkurrenz, eventuell aufgrund von niedrigeren Löhnen? Oder wie stark können Sie schon zusammenarbeiten?
13: Also wir haben quasi natürlich auch Landwirtschaftsbetriebe, die nach 1990 quasi im Joint Venture bis nach Weißrussland quasi agiert haben. Also Golzow war eine ganz große Nachfolgebetrieb. Der hat quasi auch versucht, quasi auch diese Strukturen, die auch gewachsen waren über die LPGen quasi mit Leben zu erfüllen. Wie das heute aussieht, kann ich gar nicht beurteilen. Wir vom Kulturellen her sozusagen haben immer den Anspruch gehabt, auf die polnische Seite zu gehen. Haben auch zur EU-Osterweiterung Projekte mit Schülern auf der polnischen Seite gemacht. Aber letztendlich ist es quasi für uns sehr schwierig, weil es doch eine harte sprachliche Grenze gibt. Und hier ist es quasi wirklich so, dass eben dort quasi die russische Politik so weit war, dass nach dem Krieg viele Westukrainer, Ostpolen, Sibirskaja sozusagen nach Westpolen sozusagen deportiert oder umgesiedelt worden sind, sodass hier eine sehr harte sprachliche Grenze entstand. Und ich habe ein halbes Jahr versucht, Polnisch zu lernen, mir ist es nicht gelungen. Und jetzt kann ich so ein bisschen Prost, danke. Aber das reicht natürlich bei Weitem nicht, um sozusagen eine kulturelle Zusammenarbeit zu ermöglichen. Und da haben wir einen Pool von Partnern von der Hochschule von Stettin über Freiberufler hier im Landschaftszusammenhang, über die Viadrina geht, der uns da begleitet, quasi Stück für Stück diese Kooperation aufzubauen. viele Gemeinden sind da viel, viel weiter. Also die Gemeinde Oderaue oder andere Gemeinden, die haben einen immerwährenden regen Austausch und sind auch viele Mitarbeiter, die Polnisch können. Auf der anderen Seite viele, die auch Deutsch sprechen, wo quasi auch sehr viel schon wächst. Die Europabrücke bei Bienenwerder ist eben das klassische, sozusagen deutsch-polnische Prestigeprojekt, wo man lange dran gearbeitet hat, aber wo man jetzt eben quasi auch einen Übergang hat, der es möglich macht, auch leicht den kleinen Grenzverkehr zu entwickeln, weil den gab es so eben auch nicht. Und der Tankverkehr ist nicht Grenzverkehr. Also viele gehen ja einkaufen, aber das ist quasi eine andere Struktur. Aber dass man jetzt sagt, man lebt miteinander, wie das vor 90 Jahren noch der Fall war, so weit sind wir bei Weitem noch nicht. Dazu fehlen einfach auch die Infrastrukturen, um sich alltäglich zu begegnen.
7: Es braucht also noch mehr Brücken über die Oder, von West nach Ost und von Ost nach West. Nun ist ja Brandenburg nicht bekannt für alpine Gipfel, aber man kann auch hier im Oderbruch auf einer Hügelwanderung um die 1000 Höhenmeter zurücklegen. In Summe versteht sich, die Strecke geht über 4 Aussichtstürme und den einzigen Watzmann außerhalb Bayerns. Ob im Büro oder sonst wo, bei uns kann man einfach mal ausspannen und entspannen und nichts tun, außer die Ohren offen halten. Die Radioreise mit Alexander Tauscher, heute unterwegs im Oderbruch, im schönen Bundesland Brandenburg. Diese Landschaft, die lässt sich auch auf dem Wasser entdecken, über die Flussläufe der alten Oder. Eine Tour führt beispielsweise von Wriezen nach Oderberg. Knorrige Bäume und auch ausgedehnte Schilfzonen prägen hier das Bild der Landschaft, ein Lebensraum für seltene Pflanzen und Tiere. Auf diesem Wasserweg liegen die beiden sehenswerten Orte Bad Freienwalde und Oderberg. Die Kultur des Oderbruchs zeigt zum Beispiel auch das Filmmuseum Kinder von Golzow. In dieser gleichnamigen Langzeitdokumentation, die zu DDR-Zeiten bereits begann, wird die Geschichte am Beispiel von 18 Porträts von Jungen und Mädchen dargestellt, zwischen dem Mauerbau, also 61, über den Mauerfall 89, bis hin ins Jahr 2005. Die Menschen dieser Region im Zusammenspiel mit dem einmaligen Wassersystem zeigt eben auch das Oderbruch-Museum in Altranft. Franziska Steuer legt dafür zunächst eine ganz alte Spielplatte auf.
14: Das ist also ein Musikinstrument von ca. 1900, also eins, was schon ein bisschen gehobeneren Standard hat, also offenbar in der Öffentlichkeit, in einem Gasthof oder so stand. Diese Spielgeräte, damals gab es das auch für den Hausgebrauch in kleiner Kastenform, funktioniert mit dem kleinen Einwurf von 5 Pfennig.
7: Das sind ja keine Schellackscheiben im klassischen Sinne. Wie nennt man diese Scheiben, die sich hier drehen?
14: Im Prinzip ja der Vorläufer der Schallplatte. Und das funktioniert halt mit diesen ausgestanzten Löchern. Hinter dieser Feststellstange findet sich so eine Leiste, die dann diese Töne abnimmt sozusagen, die angeschlagen wird dadurch. Deshalb ist die Platte auch mit etwas Spannung da festgemacht und biegt sich entsprechend, damit die Kraft da ist, um die Töne zu erzeugen.
7: Das Musikgerät heißt Sinfonion. Wie kam das hierher ins Oderbruch-Museum?
14: Das kam hierher durch einen Tauschhandel sozusagen. Also das Brandenburgische Freilichtmuseum hat damals einen Teil der Möbelsammlung von Charlotte von Mahlsdorff hier angekauft. Das hing zum einen damit zusammen, dass Charlotte von Mahlsdorff auswandern wollte nach Schweden und Geld brauchte und auch nicht alle Möbel präsentieren konnte. Zum anderen die Tatsache, dass hier im Haus gar nichts erhalten geblieben ist von historischer Möblierung. Das war sozusagen nach Kriegsende leer geräumt. Und so hat man einen Teil der Möbel dann hier präsentiert und auch die Zimmer entsprechend dem Zeitgeist der Gründerzeit eingerichtet.
7: Und um all den Hörern das in Erinnerung zu rufen, wer Charlotte von Mahlsdorff war, wer sie nicht mehr kennt, ja doch eine sehr, sehr engagierte, eigensinnige Frau.
14: Also eigentlich Lothar Beerfelde, ein Herr, der aber bevorzugte, sich in Damenkleidung zu präsentieren und in seiner Beharrlichkeit, also wie er eben alte Möbel gesammelt hat und auch seine Vorliebe für Damenkleidung präsentiert hat, natürlich bestechend war und sehr in Erinnerung geblieben ist. Und er hat sehr viele Führungen gemacht für Besucher und wir haben immer wieder hier auch Leute, die sich sehr lebhaft an die Begegnungen erinnern können.
7: Hat er auch eine sehr deftige, derbe Schnauze gehabt?
14: Ja, also war sozusagen auch immer bereit, seine Leidenschaft zu verteidigen. Zu einer Zeit, als Gründerzeitmöbel eigentlich kaum für wertvoll erachtet wurden und einfach durch die kleineren Wohnungen und so einfach viel auf die Straße geworfen worden. Und sie hat beharrlich gesammelt und das eben auch alles mit eigener Initiative im Schloss Mahlsdorff dann im Gründerzeitmuseum präsentiert.
7: Genau, also wenn man es hier nicht sehen kann, am Ostrand von Berlin ist sehr viel mehr zu sehen von ihr.
14: Auf jeden Fall, die gesamte Sammlung eigentlich in Berlin-Mahlsdorff dort im Gründerzeitmuseum zu sehen. Und wir präsentieren hier auch nur eben diesen kleinen Teil der Möbelsammlung und haben das aber
12: auch den Ansprüchen des Museums angepasst. Also wir sind als Oderbruchmuseum mit anderen Themen unterwegs und die Räume werden Sie immer in verschiedenen Wandlungen sehen. Also so ist das Damenzimmer zum Beispiel jetzt unser Gesprächssalon, den wir nutzen, um eben die Themen, die das Museum gerade bearbeitet, auch in gemeinschaftlichen Runden zu besprechen. Das Museum arbeitet immer mit Jahresthemen. Also wir haben uns mit Wasserregulierung beschäftigt, mit Landwirtschaft. Es ging ums Bauen im Oderbruch, um Menschen und wie sie...
7: Park herum, einfach mal in Richtung Oderbruch runterlaufen.

0: Mich hat das auch immer fasziniert, diese einfache Landschaft, also diese Ruhe, diese Weite, eben viel Himmel und ja, viel Platz und Raumgefühl sozusagen. In einer künstlichen Landschaft leben wir hier und trotzdem ist es eben sehr lebendig.
1: Diese Weite, diese Ruhe spürt man bereits, wenn man in Altranft aus dem Zug aussteigt, also dieses laute Leben von Berlin im Zug quasi hinter sich lässt und dann dieses alte Bahnhofshäuschen sieht, dann merkt man, man ist in einer anderen Zeit hier. Die Radioreise mit Alexander Tauscher geht langsam in die Schlussetappe. Heute durch das östliche Brandenburg, eine Reise entlang der Oder. Christian Müller-Lorenz leitet das Projekt Themenjahre bei der Brandenburgischen Gesellschaft für Kultur und Geschichte. Er hat die Station dieser Radioreise ausgesucht und lädt damit all unsere Hörer ein, die Lebenskunst in Brandenburg zu entdecken und auch zu schmecken.
2: Ausflug nach
3: Kulturland Brandenburg will die Kultur im Land Brandenburg erstens vernetzen, sodass man untereinander und auch gemeinsam Projekte umsetzen kann. Und gleichzeitig geht es uns natürlich darum, das Land Brandenburg jedes Jahr neu zu entdecken.
1: Jetzt sind wir in dieser Radioreise im Oderland entlang der Oder, wo man vielleicht Frankfurt-Oder kennt, aber eben nicht das Land drumherum. Was könnt ihr da zusammenfügen hier in der Region?
3: Also wir sind sowieso schon sehr häufig in den Themenjahren immer wieder im Oderbruch unterwegs. Es gibt zahlreiche Kulturakteure im Oderbruch, die eben nicht nur konzentriert in den Städten, sondern vor allen Dingen im ländlichen Raum sind, in der Uckermark. Und das ist genau das, was wir eben auch wollen, dass andere Menschen, zum Beispiel aus Berlin, aber auch aus anderen Bundesländern oder aus anderen Teilen Brandenburgs, eben so ein bisschen über ihren eigenen Tellerrand hinausschauen und auch das andere entdecken.
1: Was würde den Besucher erwarten, kulturell hier im Oderbruch, in dieser Region Brandenburgs?
3: Ich glaube, die Vielfältigkeit. Natürlich spielt im Oderbruch immer wieder das Ende des Zweiten Weltkrieges eine wichtige Rolle, die Zerstörungen, aber durchaus natürlich auch die Migration bzw. der Zuzug, der über Jahrhunderte hier im Oderbruch ganz bedeutsam war, auch für die Weiterentwicklung. Wir denken da zum Beispiel an die Trockenlegung des Oderbruchs durch Friedrich II. Und im Zuge dessen kamen ja immer wieder Menschen aus ganz Europa, aus aller Welt hierher und haben diesen Landstrich auch bereichert. Und gleichzeitig ist das natürlich auch eine Grenze zu Polen. Also auch die gemeinsamen Kulturprojekte mit den polnischen Partnern auf der anderen Seite der Oder spielen hier im Bruch eine wichtige Rolle.
1: Wer das nicht besichtigen will, kann sicher mit dem Rad hier ausgedehnte Touren machen.
3: Auf jeden Fall, der Oder-Neiße-Radweg ist wirklich eigentlich für jeden Radtourismus eine Hauptschlagader Brandenburgs. Da kann man natürlich direkt an der Oder entlangfahren, auf dem Deich und kann dann immer wieder anhalten, kann sich Kulturorte anschauen.
1: Kann man in mehreren Etappen, beginnend beispielsweise Eisenhüttenstadt bis zum Stettiner Haff hochradeln.
3: Ja. Bis nach Küstrin könnte man fahren und das macht richtig Spaß. Man muss natürlich frühzeitig buchen. Es gibt nicht so viele Hotels, das heißt frühzeitig buchen, aber dann kann man sich Zeit lassen und kann das Land richtig schön entdecken.
1: Und der ist sicher nicht so befahren wie beispielsweise ein Donauradweg.
3: Nein, der ist nicht so befahren. Da hat man durchaus Platz und ich glaube, das Schöne ist einfach auch, dass man ab und an mal fährt und dann vielleicht keine Menschenseele sieht. Das macht ja Brandenburg auch ein bisschen aus.
1: Ja, was oft belächelt wurde und von Reinhard Grewe in dem Lied Brandenburg ein bisschen ins Lächerliche gezogen wurde, aber hat ja auch was.
4: Es gibt Länder, wo richtig was los ist. Und es gibt Brandenburg.
3: Ja, natürlich hat's was, aber...
1: Das Lied war vielleicht nicht gerade werbewirksam.
3: Doch, ich glaube schon, es war werbewirksam, weil wenn die Menschen hierher kommen, sind sie überrascht, dass eigentlich nicht stimmt, was da... Und ich meine, man muss ja auch dazu sagen, Reinhard Grewe wohnt jetzt selbst in Brandenburg, ne? Also ihn hat das Land dann doch überzeugt, sodass er nicht nach Berlin, wie es im Lied heißt, sondern nach Brandenburg gezogen ist.
4: Ja. In Brandenburg, in Brandenburg.
1: Brandenburg, hier wohnt nun auch Reinhard Grewe in Brandenburg. Und wir fliegen mit dem Roten Adler über das schöne Brandenburger Land in weitere Radioreisen, die ich sehr empfehle. Eine Sendung besucht das Wasserreich, Brandenburg südöstlich von Berlin gelegen und zwei weitere führen ins schöne Potsdam. 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Und damit grüße ich aus Brandenburg den Rest der großen Reisewelt. Goodbye, adios, au revoir. Ciao, Totjens, hi, auf Wiederloge, Ayuwamba, Wislat, bis wieder ein Jahr, Gülügül, Mersalama und Shalom. Und hier in Brandenburg sagt man Tschüssi, macht's gut.
5: Liebe Hörerinnen und Hörer der Radioreise, mein Name ist René Wilke, Oberbürgermeister der Stadt Frankfurt-Oder. Wir sind ein spannender Ort. Gemeinsam mit Stubitze bilden wir eine Doppelstadt. Kommen Sie gern

0: vorbei, schauen sich das an. Seien Sie ganz herzlich willkommen bei uns.
1: Dziękuję Państwu bardzo za uwagę. Mariusz Olejniczak, burmistrz Słubic. 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
2: Seska Steuer bin ich. Lade Sie herzlich ein, sowohl unser Museum zu besuchen, als auch diese wunderbare Landschaft.
3: Wenn Sie was erfahren wollen über diese in Brandenburg wohl einzigartige Landschaft des Oderbruchs, in seiner kulturellen wie in seiner baulichen, landwirtschaftlichen, wasserbaulichen Dimensionen, dann besuchen Sie das Oderbruchmuseum.
4: So Arne, ihm verabschiedet sich aus unserem wunderschönen Garten, den es auf alle Fälle lohnt zu besuchen, um einfach ganz viel Biodiversität kennenzulernen.
5: Меня зовут Ира, всем хорошего дня. Привет из Сада Штайнхёфель.
6: Hier ist Holger, also wenn ihr das gut findet, was wir machen, dann kommt zu uns, trinkt unseren Wein, kommt zu unseren Festen, dann wird es uns noch sehr lange geben.
7: Wir freuen uns auf Ihren Besuch, kommen Sie gerne vorbei zur Selbstschlücke, zu den verschiedenen Veranstaltungen. Genießen Sie die Vielfalt des brandenburgischen Obstes.
0: Mein Name ist Norbert Kanowski und ich freue mich, dass Sie hier in Neuzelle gewesen sind und wir wollen uns wiedersehen und ich freue mich auf Ihr Wiederkommen nach Neuzelle.
8: Привет всем, я Николай Яков. Я работаю в Германии. Буду очень рад видеть вас в нашем саду и, возможно, вы станете также волонтером, как я.
9: Christian Müller-Lorenz und kommen Sie nach Brandenburg, erleben Sie das Land in seiner Authentizität und in seiner kleinen Kultur, aber diversen Kultur.
10: Ganz viel diverse Kultur gibt es in Brandenburg. Deswegen freue ich mich schon aufs Wiedersehen unter dem Roten Adler. Bleiben Sie schön reisefreudig, meine Damen und Herren, denn es gibt noch mindestens 1000 Orte in dieser Welt zu entdecken. In diesem Sinn, wie immer, bis bald.
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12: Ich bin Philipp Nützig. Auch am Sonntag heute dürfen Lkw in einigen Bundesländern fahren. Das Fahrverbot wurde in Niedersachsen, NRW, Rheinland-Pfalz und dem Saarland wegen des anhaltenden Niedrigwassers in den Flüssen vorübergehend ausgesetzt. Der ADAC erwartet einen staureichen Tag, denn in Rheinland-Pfalz und dem Saarland enden auch noch die Sommerferien. Die Rente mit 63 abschaffen. Für viele Deutsche kommt das nicht in Frage. Eine Umfrage für die Bild am Sonntag zeigt, über 2/3 sind gegen eine Abschaffung der Regelung. Und mehr als die Hälfte will selbst früher in Rente gehen oder hat das schon gemacht. In Paris gilt ab sofort eine Helmpflicht für E-Scooter-Fahrer. Der Grund? In letzter Zeit gab es einfach zu viele Unfälle mit den Rollern. Neben dem Helm sind jetzt auch eine Warnweste und Reflektorenpflicht. Wer sich nicht daran hält, riskiert eine Geldstrafe. Der 1. FC Heidenheim hat zum Start in der 2. Fußball-Bundesliga einen knappen Heimsieg eingefahren. Gegen den Aufsteiger VfL Osnabrück stand es am Ende 4:3. Kommenden Samstag ist Heidenheim bei der Berliner Hertha zu Gast. Die Freiwasserschwimmer haben für das deutsche Team bei der EM in Paris die 4. Goldmedaille gewonnen. In der Mixed-Staffel war das Quartett um den zweifachen Europameister Florian Wellbrock nicht zu schlagen und siegte vor Italien und Ungarn.
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13: Aktuell gibt's bei uns einen klaren Himmel. Dazu liegen die Werte zwischen knapp über 18 und 22 Grad. In Heilbronn sind es knapp über 18 Grad, in Hohenlohe 19 Grad und im Ostalbkreis gut 21 Grad. Im Tagesverlauf ziehen die Temperaturen deutlich an. Am Nachmittag geht's in der gesamten Thunregion auf etwa 33 bis 35 Grad hoch. Heute Nacht sinken sie wieder auf rund 17 bis 27 Grad. Morgen bleibt es tagsüber wieder trocken und meist klar bis leicht bewölkt. Dazu liegen die Höchstwerte erneut bei etwa 32 bis 34 Grad.
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14: Achtung, auf der A81 Stuttgart Richtung Heilbronn in Höhe Pleidelsheim steht ein defektes Fahrzeug auf dem rechten Fahrstreifen und dem Standstreifen. Der rechte Fahrstreifen ist gesperrt. Auf der A8 München Richtung Stuttgart bei der Ausfahrt Hohenstadt gibt es ebenfalls ein defektes Fahrzeug, das eine Gefahr darstellt. 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Ausführlich zum Nachlesen findet ihr auf radioton.de und in unserer App.
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4: Ich bin Philipp Nützig. Auch am Sonntag heute dürfen Lkw in einigen Bundesländern fahren. Das Fahrverbot wurde in Niedersachsen, NRW, Rheinland-Pfalz und dem Saarland wegen des anhaltenden Niedrigwassers in den Flüssen vorübergehend ausgesetzt. Der ADAC erwartet einen staureichen Tag, denn in Rheinland-Pfalz und dem Saarland enden auch noch die Sommerferien. Die Rente mit 63 abschaffen. Für viele Deutsche kommt das nicht in Frage. Eine Umfrage für die Bild am Sonntag zeigt, über 2/3 sind gegen eine Abschaffung der Regelung. Und mehr als die Hälfte will selbst früher in Rente gehen oder hat das schon gemacht. In Paris gilt ab sofort eine Helmpflicht für E-Scooter-Fahrer. Der Grund? In letzter Zeit gab es einfach zu viele Unfälle mit den Rollern. Neben dem Helm sind jetzt auch eine Warnweste und Reflektorenpflicht. Wer sich nicht daran hält, riskiert eine Geldstrafe. Der 1. FC Heidenheim hat zum Start in der 2. Fußball-Bundesliga einen knappen Heimsieg eingefahren. Gegen den Aufsteiger VfL Osnabrück stand es am Ende 4:3. Kommenden Samstag ist Heidenheim bei der Berliner Hertha zu Gast. Die Freiwasserschwimmer haben für das deutsche Team bei der EM in Paris die 4. Goldmedaille gewonnen. In der Mixed-Staffel war das Quartett um den zweifachen Europameister Florian Wellbrock nicht zu schlagen und siegte vor Italien und Ungarn.
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5: Zur Stunde haben wir bei uns klaren Himmel und es ist noch ruhig. In Heilbronn liegen die Temperaturen bei 18 Grad, in Hohenlohe bei 19 Grad und im Ostalbkreis bei 22 Grad. Im Verlauf des Tages gehen die Werte auf bis zu 35 Grad in der gesamten Thunregion hoch. Heute Nacht kühlt es je nach Ort auf 17 bis 27 Grad ab. Am Himmel bleibt es heute meist klar bis bedeckt. Im Ostalbkreis gibt es morgen außerdem leichten Regen. Morgen liegen die Höchstwerte dann wieder bei 32 bis 34 Grad.
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6: Auf der A7 von Ulm nach Würzburg erwartet euch zwischen Niederstotzingen und Giengen-Herbrechtingen eine Gefahr durch ein defektes Fahrzeug. Auch auf der A8 von München nach Stuttgart gibt es ein liegen gebliebenes Fahrzeug im Bereich der Ausfahrt Hohenstadt. Noch mehr Verkehr, ausführlich zum Nachlesen, findet ihr auf radioton.de und in unserer App.

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1: Ich bin Philipp Nützig. In einigen Bundesländern dürfen Lkw auch heute auf den Straßen unterwegs sein. NRW, Niedersachsen, Rheinland-Pfalz und das Saarland haben das Fahrverbot wegen des anhaltenden Niedrigwassers in den Flüssen ausgesetzt. Zeitgleich enden in Rheinland-Pfalz und dem Saarland die Sommerferien. Es dürfte also voll auf den Straßen werden. Die meisten Deutschen wollen an der Rente mit 63 festhalten. Das geht aus einer Umfrage für die Bild am Sonntag hervor. Mehr als zwei Drittel sind gegen die Abschaffung. Über die Hälfte will die Frührente sogar selbst nutzen oder hat das bereits getan. In Paris gilt ab sofort eine Helmpflicht für E-Scooter-Fahrer. Der Grund? In letzter Zeit gab es einfach zu viele Unfälle mit den Rollern. Neben dem Helm sind jetzt auch eine Warnweste und Reflektorenpflicht. Wer sich nicht daran hält, riskiert eine Geldstrafe. Mitten in der Urlaubszeit ist der Vulkan Ätna auf Sizilien erneut ausgebrochen. Der größte aktive Vulkan Europas stieß eine riesige Wolke aus Rauch und Asche aus. Am nahegelegenen Flughafen wurden Starts und Landungen zeitweise gestrichen. Der 1. FC Heidenheim hat zum Start in der 2. Fußball-Bundesliga einen knappen Heimsieg eingefahren. Gegen den Aufsteiger VfL Osnabrück stand es am Ende 4:3. Kommenden Samstag ist Heidenheim bei der Berliner Hertha zu Gast.
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2: Zur Stunde gibt's bei uns klaren Himmel und die Werte liegen noch zwischen knapp über dem Gefrierpunkt in Heilbronn, knapp über 0 Grad in Hohenlohe und 22 Grad im Ostalbkreis. Im Verlauf der nächsten Stunden ziehen erstmal keine Niederschläge durch, dafür steigen die Temperaturen deutlich an. Zum Abend hin geht's auf etwa 29 bis 31 Grad zurück. Heute Nacht sinken die Werte auf rund 17 bis 21 Grad. Morgen startet die Tonregion mit viel Sonne bzw. klaren Phasen. Später tauchen wieder mehr Wolken auf. Dazu bleiben die Höchstwerte bei etwa 32 bis 34 Grad.
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3: Vorsicht auf der A7 von Ulm Richtung Würzburg zwischen Niederstotzingen und Giengen-Herbrechtingen. Dort steht ein defektes Fahrzeug. Auf der A6 von Nürnberg Richtung Heilbronn bei der Kochertalbrücke steht ebenfalls ein defekter PKW, allerdings auf dem Standstreifen. 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
4: Ich bin Philipp Nützig. In einigen Bundesländern dürfen Lkw auch heute auf den Straßen unterwegs sein. NRW, Niedersachsen, Rheinland-Pfalz und das Saarland haben das Fahrverbot wegen des anhaltenden Niedrigwassers in den Flüssen ausgesetzt. Zeitgleich enden in Rheinland-Pfalz und dem Saarland die Sommerferien. Es dürfte also voll auf den Straßen werden. Die meisten Deutschen wollen an der Rente mit 63 festhalten. Das geht aus einer Umfrage für die Bild am Sonntag hervor. Mehr als 2/3 sind gegen die Abschaffung. Über die Hälfte will die Frührente sogar selbst nutzen oder hat das bereits getan. In Paris gilt ab sofort eine Helmpflicht für E-Scooter-Fahrer. Der Grund? In letzter Zeit gab es einfach zu viele Unfälle mit den Rollern. Neben dem Helm sind jetzt auch eine Warnweste und Reflektorenpflicht. Wer sich nicht daran hält, riskiert eine Geldstrafe. Mitten in der Urlaubszeit ist der Vulkan Ätna auf Sizilien erneut ausgebrochen. Der größte aktive Vulkan Europas stieß eine riesige Wolke aus Rauch und Asche aus. Am nahegelegenen Flughafen wurden Starts und Landungen zeitweise gestrichen. Der 1. FC Heidenheim hat zum Start in der 2. Fußball-Bundesliga einen knappen Heimsieg eingefahren. Gegen den Aufsteiger VfL Osnabrück stand es am Ende 4:3. Kommenden Samstag ist Heidenheim bei der Berliner Hertha zu Gast.
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5: Zur Stunde haben wir bei uns klaren Himmel und die Temperaturen liegen in Heilbronn bei 18 Grad, in Hohenlohe bei 18 Grad und im Ostalbkreis bei 21 Grad. Im Tagesverlauf ziehen die Werte deutlich an. Gleichzeitig wird es im Verlauf zunehmend bedeckt. In der Nacht sinken die Temperaturen auf etwa 17 bis 27 Grad. Morgen startet der Tag dann wieder mit viel Sonne und kräftigem Anstieg bis in den warmen Bereich.
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6: Achtung, auf der A81 von Heilbronn Richtung Stuttgart zwischen Pleidelsheim und Ludwigsburg Nord. Ein totes Tier liegt auf dem rechten Fahrstreifen. Auf der A7 von Ulm Richtung Würzburg gibt es zwischen Niederstotzingen und Giengen-Herbrechtingen eine Gefahr durch ein defektes Fahrzeug. Auf der A6 von Nürnberg Richtung Heilbronn steht ein defekter PKW auf dem Standstreifen der Kochertalbrücke. Noch mehr Verkehr ausführlich zum Nachlesen findet ihr auf radioton.de und in unserer App. Ekelhaft.

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1: Ich bin Anna Löwer. In einigen Bundesländern dürfen Lkw auch heute am Sonntag unterwegs sein. NRW, Niedersachsen, Rheinland-Pfalz und das Saarland haben das Fahrverbot wegen des anhaltenden Niedrigwassers in den Flüssen ausgesetzt. Zeitgleich enden in Rheinland-Pfalz und dem Saarland die Sommerferien. Es dürfte also voll werden. Die meisten Deutschen wollen an der Rente mit 63 festhalten. Das geht aus einer Umfrage für die Bild am Sonntag hervor. Mehr als zwei Drittel sind gegen die Abschaffung. Über die Hälfte will die Frührente sogar selbst nutzen oder hat das bereits getan. Die FIFA stellt sich hinter ihren in der Kritik stehenden Präsidenten Infantino und wirft seinen Kritikern Desinformation vor. In einem online veröffentlichten Statement heißt es, einige Akteure würden versuchen, Infantino gezielt zu schwächen. Wer genau gemeint sein soll, blieb offen. In Paris gilt ab sofort eine Helmpflicht für E-Scooter-Fahrer. Der Grund, in letzter Zeit gab es einfach zu viele Unfälle mit den Rollern. Neben dem Helm sind jetzt auch eine Warnweste und Reflektorenpflicht. Wer sich nicht daran hält, riskiert eine Geldstrafe. Nicht größer als 4 cm, nachtaktiv und offensichtlich ein Kaffeeliebhaber. Forscher haben in Costa Rica auf Kaffeeplantagen eine neue Froschart entdeckt. Das Tier findet auf den Plantagen Feuchtigkeit und Nahrung. Der Kaffeefrosch frisst nämlich Insekten, die dort vorkommen.
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2: Zur Stunde gibt's bei uns klaren Himmel und die Werte liegen noch bei 17 Grad in Heilbronn, knapp 18 Grad in Hohenlohe und 21 Grad im Ostalbkreis. Im Tagesverlauf geht's dann schnell nach oben. Am Nachmittag werden in Heilbronn bis zu 35 Grad erreicht, in Hohenlohe bis zu 35 Grad und im Ostalbkreis bis zu 34 Grad. Heute Nacht gehen die Temperaturen auf etwa 17 bis 27 Grad zurück. Dabei bleibt es überwiegend klar bis wechselnd bewölkt. Morgen startet die Tonregion erneut mit viel Sonne und später mit einigen Wolken. Dazu steigen die Werte wieder auf etwa 32 bis 34 Grad.
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3: Derzeit liegen uns keine Meldungen vor. Weiterhin eine gute Fahrt.
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9: Ich bin Anna Löwer. In einigen Bundesländern dürfen Lkw auch heute am Sonntag unterwegs sein. NRW, Niedersachsen, Rheinland-Pfalz und das Saarland haben das Fahrverbot wegen des anhaltenden Niedrigwassers in den Flüssen ausgesetzt. Zeitgleich enden in Rheinland-Pfalz und dem Saarland die Sommerferien. Es dürfte also voll werden. Die meisten Deutschen wollen an der Rente mit 63 festhalten. Das geht aus einer Umfrage für die Bild am Sonntag hervor. Mehr als zwei Drittel sind gegen die Abschaffung. Über die Hälfte will die Frührente sogar selbst nutzen oder hat das bereits getan. Die FIFA stellt sich hinter ihren in der Kritik stehenden Präsidenten Infantino und wirft seinen Kritikern Desinformation vor. In einem online veröffentlichten Statement heißt es, einige Akteure würden versuchen, Infantino gezielt zu schwächen. Wer genau gemeint sein soll, blieb offen. In Paris gilt ab sofort eine Helmpflicht für E-Scooter-Fahrer. Der Grund, in letzter Zeit gab es einfach zu viele Unfälle mit den Rollern. Neben dem Helm sind jetzt auch eine Warnweste und Reflektorenpflicht. Wer sich nicht daran hält, riskiert eine Geldstrafe. Nicht größer als 4 cm, nachtaktiv und offensichtlich ein Kaffeeliebhaber. Forscher haben in Costa Rica auf Kaffeeplantagen eine neue Froschart entdeckt. Das Tier findet auf den Plantagen Feuchtigkeit und Nahrung. Der Kaffeefrosch frisst nämlich Insekten, die dort vorkommen.
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10: Aktuell gibt's bei uns klaren Himmel und in der gesamten Tonregion steigen die Temperaturen im Tagesverlauf kräftig an. In Heilbronn liegen die Werte bei rund 17 Grad, in Hohenlohe bei etwa 18 Grad und im Ostalbkreis bei 21 Grad. Heute geht's weiter nach oben, bis auf 35 Grad in Heilbronn, knapp 35 Grad in Hohenlohe und 34 Grad im Ostalbkreis, bevor die Werte in der Nacht auf 27 bis 21 Grad zurückgehen. In der Nacht bleibt es dann überwiegend bedeckt bis teilweise bewölkt. In Hohenlohe gibt's am frühen Morgen außerdem einen leichten Schauer. Morgen startet die Tonregion mit viel Sonne und wird im Tagesverlauf wieder sehr warm, ehe später örtlich etwas Regen dabei ist.
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11: Achtung, auf der A7 von Ulm Richtung Würzburg zwischen Niederstotzingen und Gingen-Herbrechtingen steht ein defektes Fahrzeug. Fahrt bitte vorsichtig. 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
1: Ich bin Anna Löwer. Trotz Sonntag dürfen Lkw in einigen Bundesländern heute fahren. Das Fahrverbot wurde in Niedersachsen, NRW, Rheinland-Pfalz und dem Saarland wegen des anhaltenden Niedrigwassers in den Flüssen vorübergehend ausgesetzt. Der ADAC erwartet einen staureichen Tag, denn in Rheinland-Pfalz und dem Saarland enden auch noch die Sommerferien. Die Rente mit 63 abschaffen, für viele Deutsche kommt das nicht in Frage. Eine Umfrage für die Bild am Sonntag zeigt, über 2/3 sind gegen eine Abschaffung der Regelung. Und mehr als die Hälfte will selbst früher in Rente gehen oder hat das schon gemacht. Die FIFA hat ihrem in der Kritik stehenden Präsidenten Gianni Infantino den Rücken gestärkt. Der Verband wirft Infantinos Kritikern vor, Falschinformationen zu verbreiten. Infantino hatte mit seinem Plan, Teile der Weltmeisterschaft an Investoren zu verkaufen, für Empörung gesorgt. Die Union lehnt Steuerpläne von Finanzminister Klingbeil zulasten von Vereinen ab. Der finanzpolitische Sprecher der CDU-CSU-Bundestagsfraktion Günzler sagte der Welt am Sonntag, die Streichung des Freibetrags von 5 auf 1.000 Euro sei gar nicht Teil der Einigung im Koalitionsausschuss. Gesund essen, genug bewegen und vor allem auch geistig und sozial aktiv bleiben. Damit kann man die Wahrscheinlichkeit, im Alter dement zu werden, drastisch senken. Die Weltgesundheitsorganisation geht in den aktuellen Leitlinien davon aus, dass man bis zu 45% des Demenzrisikos beeinflussen kann.
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2: Aktuell gibt's bei uns einen klaren Himmel. Dazu liegen die Temperaturen am Morgen noch bei 17 Grad in Heilbronn, 19 Grad in Hohenlohe und 21 Grad im Ostalbkreis. Im weiteren Verlauf geht's schnell nach oben. In der gesamten Thunregion werden am Nachmittag rund 35 Grad erreicht. Heute Nacht sinken die Werte auf etwa 23 bis 21 Grad. In Hohenlohe kann es in den Nachtstunden zeitweise noch bis auf 15 Grad runtergehen. Morgen startet der Tag wieder mit viel Sonne und später mit lockerer Bewölkung. Dazu liegen die Höchstwerte dann bei 34 Grad in Heilbronn, 34 Grad in Hohenlohe und 32 Grad im Ostalbkreis.
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3: Derzeit liegen uns keine Meldungen vor. Weiterhin eine gute Fahrt.
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2: Ich bin Anna Löwer. In einigen Bundesländern dürfen Lkw auch heute am Sonntag unterwegs sein. NRW, Niedersachsen, Rheinland-Pfalz und das Saarland haben das Fahrverbot wegen des anhaltenden Niedrigwassers in den Flüssen ausgesetzt. Zeitgleich enden in Rheinland-Pfalz und dem Saarland die Sommerferien. Es dürfte also voll werden. Die meisten Deutschen wollen an der Rente mit 63 festhalten. Das geht aus einer Umfrage für die Bild am Sonntag hervor. Mehr als zwei Drittel sind gegen die Abschaffung. Über die Hälfte will die Frührente sogar selbst nutzen oder hat das bereits getan. Die FIFA stellt sich hinter ihren in der Kritik stehenden Präsidenten Infantino und wirft seinen Kritikern Desinformation vor. In einem online veröffentlichten Statement heißt es, einige Akteure würden versuchen, Infantino gezielt zu schwächen. Wer genau gemeint sein soll, blieb offen. In Paris gilt ab sofort eine Helmpflicht für E-Scooter-Fahrer. Der Grund, in letzter Zeit gab es einfach zu viele Unfälle mit den Rollern. Neben dem Helm sind jetzt auch eine Warnweste und Reflektorenpflicht. Wer sich nicht daran hält, riskiert eine Geldstrafe. Nicht größer als 4 cm, nachtaktiv und offensichtlich ein Kaffeeliebhaber. Forscher haben in Costa Rica auf Kaffeeplantagen eine neue Froschart entdeckt. Das Tier findet auf den Plantagen Feuchtigkeit und Nahrung. Der Kaffeefrosch frisst nämlich Insekten, die dort vorkommen.
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14: Aktuell haben wir bei uns klaren Himmel und schon 18 Grad in Heilbronn, 19 Grad in Hohenlohe und 22 Grad im Ostalbkreis. Im Tagesverlauf steigen die Werte zügig an und erreichen heute nachmittags bis zu 35 Grad. Dazu wird der Himmel zeitweise bedeckt. In der Nacht geht's auf etwa 23 bis 24 Grad zurück, örtlich auch etwas tiefer. Morgen startet der Tag wieder mit viel Sonne und klaren Abschnitten, bevor die Temperaturen erneut auf über 30 Grad klettern und am Abend in Hohenlohe Gewitter mit leichtem Hagel sowie im Ostalbkreis leichter Regen möglich sind.
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15: Auf der A3 von Nürnberg Richtung Würzburg gibt es zwischen dem Kreuz Bibelried und Rottendorf eine ungesicherte Unfallstelle. Die Polizei und Helfer sind bereits unterwegs. Auf der A6 von Heilbronn Richtung Nürnberg steht zwischen Schwäbisch Hall und Ilshofen-Wolpertshausen ein defektes Fahrzeug. Noch mehr Verkehr, ausführlich zum Nachlesen, findet ihr auf radioton.de und in unserer App.

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1: Ich bin Anna Löwer. In einigen Bundesländern dürfen Lkw auch heute am Sonntag unterwegs sein. NRW, Niedersachsen, Rheinland-Pfalz und das Saarland haben das Fahrverbot wegen des anhaltenden Niedrigwassers in den Flüssen ausgesetzt. Zeitgleich enden in Rheinland-Pfalz und dem Saarland die Sommerferien. Es dürfte also voll werden. Die meisten Deutschen wollen an der Rente mit 63

0: sich festhalten. Das geht aus einer Umfrage für die Bild am Sonntag hervor. Mehr als 2/3 sind gegen die Abschaffung. Über die Hälfte will die Frührente sogar selbst nutzen oder hat das bereits getan. Die FIFA stellt sich hinter ihren in der Kritik stehenden Präsidenten Infantino und wirft seinen Kritikern Desinformation vor. In einem online veröffentlichten Statement heißt es, einige Akteure würden versuchen, Infantino gezielt zu schwächen. Wer genau gemeint sein soll, blieb offen. In Paris gilt ab sofort eine Helmpflicht für E-Scooter-Fahrer. Der Grund, in letzter Zeit gab es einfach zu viele Unfälle mit den Rollern. Neben dem Helm sind jetzt auch eine Warnweste und Reflektorenpflicht. Wer sich nicht daran hält, riskiert eine Geldstrafe. Nicht größer als 4 cm, nachtaktiv und offensichtlich ein Kaffeeliebhaber. Forscher haben in Costa Rica auf Kaffeeplantagen eine neue Froschart entdeckt. Das Tier findet auf den Plantagen Feuchtigkeit und Nahrung. Der Kaffeefrosch frisst nämlich Insekten, die dort vorkommen.
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2: Aktuell haben wir bei uns klaren Himmel und es bleibt trocken. In Heilbronn sind es aktuell 19 Grad, in Hohenlohe 21 Grad und im Ostalbkreis 22 Grad. Im weiteren Verlauf steigen die Werte bis zum Nachmittag kräftig an, dabei wird es zeitweise wolkiger. Heute Nacht sinken die Temperaturen auf 17 bis 21 Grad, dazu bleibt der Himmel meist klar bis leicht bewölkt. Morgen geht's mit viel Sonne weiter und die Höchstwerte liegen dann wieder bei 32 bis 34 Grad.
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3: Achtung auf der A6 Heilbronn in Richtung Nürnberg. Zwischen Schwäbisch Hall und Ilshofen-Wolpertshausen steht ein defektes Fahrzeug. Passt auf. Außerdem auf der A3 von Nürnberg Richtung Würzburg. Zwischen Kreuzbiebelried und Rottendorf läuft die Unfallaufnahme. Der rechte Fahrstreifen ist gesperrt. Plant dort Verzögerungen ein. Noch mehr Verkehr ausführlich zum Nachlesen findet ihr auf radioton.de und in unserer App.
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4: Mit Caroline Harung-Nendinger und wir erfrischen euch heute früh nach dieser heißen Woche. Es geht nämlich in eine kühle Höhle auf der Schwäbischen Alb. Wir haben dort eine Höhlenretterin getroffen. Was einige Leute beim Höhlenklettern unterschätzen, erfahrt ihr gleich. Nach Living in a Box und nach Beautiful Reason. Schönen Sonntagmorgen euch.
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0: Schönen guten Morgen. Sie sind richtig bekannt, die Höhlen der Schwäbischen Alb, Hohlefels, Wimsener Höhle oder auch die Bärenhöhle. Und es sind um die 2800 Höhlen. Vor kurzem sind da zum Beispiel 40.000 Jahre alte Figuren von Vögelchen entdeckt worden. In die Höhlen kann man auch rein, jetzt im Sommer bei der Wärme, sehr beliebt. Und es geht mit Führung zum Beispiel und auch so, wenn man klettern will, mit viel Vorsicht. Meine Kollegin Marisa Haug aus der Radioton Kirchenredaktion hat eine Höhlenretterin von der Malteser Höhlenrettung getroffen in der Nähe von Bad Urach in der Gustav-Jakob-Höhle.
1: Rechte Hand nach unten und einfach der Länge nach durch. Sie können auch gleich das Licht sehen.
2: Die Höhlenretterin Fee Gloning macht Ansagen. Mit dem Kopf nach vorne robben, nur so kommt man aus der Gustav-Jakob-Höhle wieder raus. Und früher war der Ausgang sogar noch enger.
1: Da hieß das Ding noch Geburtskanal.
2: Diese Enge ist für Fee Gloning kein Problem. Kommt es in Höhlen zu Notfällen, rücken sie und ihr Team von der Malteser Höhlenrettung an, alle ehrenamtlich. Und sie kennen sich gut aus.
3: Also es gibt horizontale Höhlen und es gibt auch Schachthöhlen oder es gibt wasserführende Höhlen. Je nachdem kann es sein, dass die Rettung ganz unterschiedlich stattfinden muss.
2: Eins aber haben alle Höhlen gemeinsam. Sie sind dunkel, nass und kalt. Im Schnitt herrschen in den Höhlen auf der Schwäbischen Alb 8 bis 10 Grad und fast 100%ige Luftfeuchtigkeit. Auf Dauer ist das gefährlich.
3: Der größte Feind ist auf jeden Fall mal die Unterkühlung, weil die dann doch sehr am Energievorrat des Körpers zehrt.
2: Deswegen hat sie in Höhlen auch privat immer goldene Rettungsdecken dabei, zur Sicherheit. Oft kommt es allerdings nicht zu Notfällen, im Schnitt nur alle paar Jahre. Aber Fee Gloning geht auch in der Zwischenzeit liebend gern in Höhlen. Zur Übung, aber auch aus Faszination.
3: Zum einen einfach, wie alt die Höhlen sind. Und dann natürlich dieser wunderschöne Tropfsteinschmuck, den man in verschiedensten Variationen kennenlernen kann.
0: Ja, zum Beispiel in der Gustav-Jakob-Höhle. Wer unerfahren ist, sollte das aber nur mit Führung machen. Und die Höhlenretterin sagt, lieber tatsächlich mit anderen zusammengehen und mit der richtigen Ausrüstung und davor tatsächlich draußen jemanden informieren, bis wann man sich wieder meldet, einfach für Notfälle. Wir haben jetzt für euch End of Beginning und davor Life is a Rollercoaster.

0: Hallo zusammen. Pläne, Pläne, Pläne. Oft packen wir ja sogar den Sonntag heute voll mit Dingen zu erledigen oder mit Ausflügen. Ist ja auch schön, man kann sich drauf freuen und weiß, was kommt. Und doch, ich möchte eine Sache nicht vergessen. Und zwar jeden Morgen hat eine Frau gesagt, die vor etwa 100 Jahren gelebt hat. Daniel Heinze von der katholischen Kirche hat ihren Satz und die Geschichte dazu jetzt für euch.
1: Hallo und einen schönen Sonntag. Wir sollten jeden Tag wie ein neues Leben beginnen. Diesen Satz hat die Frau gesagt, an die Christen auf der ganzen Welt heute denken. Sie wird verehrt als eine der Schutzheiligen von Europa. Edith Stein. Geboren als Kind jüdischer Eltern. Sie hat sich schon früh mit Religion und Philosophie beschäftigt und lernte nach und nach auch das Christentum kennen. Mit 30 wurde sie schließlich katholisch. Später trat sie sogar in einen Orden ein. Wegen ihrer jüdischen Abstammung musste sie in der Nazizeit flüchten. Edith ging in ein Kloster in die Niederlande. Doch im Jahr 1942, die Niederlande waren längst von den Nazis besetzt, wurde Edith verhaftet. 5 Tage später starb sie im KZ in Auschwitz. Wir sollten jeden Tag wie ein neues Leben beginnen. Also jeder Tag als eine Gelegenheit, neu anzufangen. Mit meinen Mitmenschen und mit Gott. Und so die Welt mitgestalten. Das war Edith Stein ihr Leben lang wichtig. Ich wünsche allen Ediths heute einen schönen Namenstag.
0: Das war Daniel Heinze. Mehr von ihm hört ihr auch morgen wieder um 12:45 hier bei Radio Ton. Um 9:15 geht es nochmal um eine Frau mit E im Namen. Nicht Edith, sondern Esther. Das ist eine Person aus der Bibel, wo sie durch ihren Mut viel verändert hat. Darum geht es in etwa 15 Minuten.

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14: Aktuell haben wir bei uns einen überwiegend klaren Himmel mit etwas mehr Wolken im Ostalbkreis. In Heilbronn liegen die Temperaturen bei 20 Grad, in Hohenlohe bei 23 Grad und im Ostalbkreis bei ebenfalls 23 Grad. Im weiteren Verlauf geht's zügig nach oben. Dazu bleibt es heute zunächst meist trocken und später am Abend gibt in der Tonregion mehr Wolken, bevor in der Nacht die Werte auf etwa 18 bis 26 Grad zurückgehen. Morgen startet der Tag mit viel Sonne und hohen Temperaturen. Im Ostalbkreis ist am Abend ein leichter Regenschauer dabei.
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15: Auf der A7 von Würzburg Richtung Ulm erwartet euch zwischen Niederstotzingen und Langenau ein defektes Fahrzeug. Passt hier besonders gut auf. Auch auf der A3 von Frankfurt Richtung Nürnberg gibt es zwischen Würzburg-Heidingsfeld und Würzburg-Randersacker ein defektes Fahrzeug. Vorsicht ist geboten. Nun zur A3 von Nürnberg Richtung Würzburg. Zwischen dem Kreuz Bibelried und Rottendorf ist wegen einer Unfallaufnahme der rechte Fahrstreifen gesperrt. Plant hier mehr Zeit ein. Auf der A6 von Heilbronn Richtung Nürnberg gibt es zwischen Schwäbisch Hall und Ilshofen-Wolpertshausen ebenfalls ein defektes Fahrzeug. 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

0: Starship für euren guten Start in den Sonntagmorgen. Stellen wir uns mal Folgendes vor, wir merken, es läuft was richtig schief, aber wenn wir das Problem ansprechen, könnten auch wir uns damit Ärger einhandeln. Was also machen? Mein Kollege Felix Kästner aus der Radiothon-Kirchenredaktion hat eine Geschichte aus der Bibel gefunden, in der eine Frau genau in so einer Situation steckt.
1: Esther lebt am Hof des persischen Königs und ist sogar mit ihm verheiratet. Was fast niemand weiß im großen persischen Reich, Esther ist Jüdin. Das Problem, die Juden lebten damals unter der Herrschaft der Perser. Esther erfährt von einem hinterhältigen Plan. Ein mächtiger Berater des Königs hasst die Juden und will alle Juden im Reich töten lassen. Die Jüdin Esther könnte schweigen, wäre für sie persönlich sicherer. Stattdessen entscheidet sie sich für das Risiko, erzählt dem König von dem Mordplan und setzt sich so für ihr Volk ein. Eine lebensgefährliche Entscheidung damals. Doch Esthers Mut zahlt sich aus. Der Plan des Attentäters wird tatsächlich verhindert und das jüdische Volk ist gerettet. Bis heute erinnern sich Juden jedes Jahr mit dem Purimfest an diese Geschichte. Sie zeigt, oft braucht es nur einen Menschen, der mutig genug ist, den Mund aufzumachen, wenn etwas falsch läuft.
0: Also nur Mut, das war die Geschichte von Esther und der Hintergrund vom jüdischen Fest Purim. Wir sprechen gleich auch noch über was, was Jüdinnen und Juden heute leider immer wieder beschäftigt: antisemitische Straftaten. Und zwar sprechen wir mit Felix Klein, dem Antisemitismusbeauftragten der Bundesregierung. Er zieht eine kleine Bilanz seiner Amtszeit, was ihm in den 8 Jahren klar geworden ist. Hört ihr nach Someday Soon und nach Rock von Bon Jovi mit Have a Nice Day.

0: Schönen guten Morgen. 24 am Tag. So viele antisemitische Angriffe gibt's im Schnitt in Deutschland. Also quasi jede Stunde einen. Und das heißt ganz konkret Beleidigungen, Bedrohungen oder sogar körperliche Gewalt gegen jüdische Menschen. Da können wir nicht einfach wegschauen. Davor warnt auch Felix Klein als Antisemitismusbeauftragter der Bundesregierung. Seine Amtszeit endet jetzt nach 8 Jahren. Und mit ihm schauen wir auf die Entwicklungen in dieser Zeit zurück.
1: Wenn ich zurückblicke, kann ich feststellen, dass man doch gehört wird, dass Veränderungen möglich sind. Auf der anderen Seite muss ich aber auch selbstkritisch feststellen, dass die Ursachen sehr schwer in den Griff zu kriegen sind. Das liegt daran, dass Menschen anfällig sind für antisemitische Narrative in Zeiten der Krise, der Unsicherheit und leider eben die jüdische Bevölkerung in Deutschland sehr stark darunter leidet.
0: Bei den letzten Zahlen zu antisemitischen Straftaten haben Sie gesagt, Antisemitismus ist in Deutschland scheinbar ungebremst auf dem Vormarsch. Ja, was steckt noch denn mehr dahinter?
1: Ich glaube, die sozialen Medien sind Brandbeschleuniger beim Thema Antisemitismus. Wenn im Anführungsstrichen normalen Leben eben immer noch Hemmungen da sind, sich antisemitisch zu äußern am Arbeitsplatz oder in der Familie, ist das eben so, dass im Internet erstmal alles so widerspruchslos behauptet werden kann. Und das hat zur Absenkung von Hemmschwellen geführt und leider eben auch zur viel schnelleren Radikalisierung von Menschen.
0: Meinen Sie, man kann das noch bremsen?
1: Ich glaube ja, natürlich mit Bildung und Aufklärung und Begegnungskonzepten können wir wirklich gegen Antisemitismus sehr wirksam vorgehen, auch mit den Mitteln der Erinnerungskultur. Denn wenn wir auf die Zeit des Nationalsozialismus blicken, dann sehen wir ja, was passiert, wenn Antisemitismus nicht zurückgedrängt wird.
0: Was kann denn jede und jeder von uns gegen Antisemitismus tun?
1: Man kann sich über Antisemitismus informieren, das ist sehr wichtig, denn der Kampf gegen Antisemitismus scheitert oftmals schon daran, dass er gar nicht erkannt wird. Auch Solidarität mit Jüdinnen und Juden auszudrücken und zu zeigen, sie sind ein ganz selbstverständlicher Teil unserer Gesellschaft. Solche Signale kann eigentlich jeder senden.
0: Sagt Felix Klein, er war 8 Jahre lang Antisemitismusbeauftragter. Hier bei Radio Ton hört ihr um kurz nach 9 mehr über einen etwas ungewöhnlichen Pilgerweg zu einer Marienkapelle. Da darf man tatsächlich unterwegs nichts Metallisches vom Boden aufheben wegen Lebensgefahr. Das ist ziemlich kurios und gar nicht so weit weg von hier Richtung hessische Grenze. Mehr dazu erfahrt ihr in etwa einer Viertelstunde.

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1: Ich bin Anna Löwer. Trotz Sonntag dürfen Lkw in einigen Bundesländern heute fahren. Das Fahrverbot wurde in Niedersachsen, NRW, Rheinland-Pfalz und dem Saarland wegen des anhaltenden Niedrigwassers in den Flüssen vorübergehend ausgesetzt. Der ADAC erwartet einen staureichen Tag, denn in Rheinland-Pfalz und dem Saarland enden auch noch die Sommerferien. Bundesverkehrsminister Bilger erwartet auf absehbare Zeit keine pünktliche Bahn. Im Fernverkehr sei bis 2029 eine Quote von 70% vereinbart, sagte der CDU-Politiker der Bild am Sonntag. 100% werde es absehbar nicht geben. Die FIFA hat ihrem in der Kritik stehenden Präsidenten Gianni Infantino den Rücken gestärkt. Der Verband wirft Infantinos Kritikern vor, Falschinformationen zu verbreiten. Infantino hatte mit seinem Plan, Teile der Weltmeisterschaft an Investoren zu verkaufen, für Empörung gesorgt. Die Union lehnt Steuerpläne von Finanzminister Klingbeil zulasten von Vereinen ab. Der finanzpolitische Sprecher der CDU-CSU-Bundestagsfraktion Günzler sagte der Welt am Sonntag, die Streichung des Freibetrags von 5 auf 1.000 Euro sei gar nicht Teil der Einigung im Koalitionsausschuss. Gesund essen, genug bewegen und vor allem auch geistig und sozial aktiv bleiben. Damit kann man die Wahrscheinlichkeit, im Alter dement zu werden, drastisch senken. Die Weltgesundheitsorganisation geht in den aktuellen Leitlinien davon aus, dass man bis zu 45% des Demenzrisikos beeinflussen kann.
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2: Zur Stunde haben wir bei uns überwiegend klaren Himmel. Dazu steigen die Temperaturen im Laufe des Vormittags schnell an. In Heilbronn liegen sie bei rund 21 Grad, in Hohenlohe bei etwa 25 Grad und im Ostalbkreis bei rund 24 Grad. Im weiteren Tagesverlauf werden aus den klaren Abschnitten mehr Wolken und am Nachmittag liegen die Höchstwerte bei etwa 35 Grad. Heute Nacht

0: geht's dann auf ungefähr 18 bis 23 Grad zurück. Morgen startet die Tonregion mit viel Sonne in den Tag. Später sind wieder viele Wolken dabei und örtlich zieht am Abend auch ein Gewitter mit leichtem Hagel durch.
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2: Achtung, auf der A3 Nürnberg Richtung Würzburg zwischen dem Kreuz Biebelried und Rottendorf ist nach einem Unfall der rechte Fahrstreifen gesperrt. Es kann zu Verzögerungen kommen. Auf der A8 zwischen Stuttgart und München gibt es im Bereich der Anschlussstelle Märklingen eine Gefahr durch ein defektes Fahrzeug. Achtet auch auf der A8 von München nach Stuttgart im gleichen Bereich auf ein defektes Fahrzeug. Auf der A7 Richtung Ulm zwischen Feuchtwangen West und Dinkelsbühl-Fichtenau ist Vorsicht geboten wegen eines liegengebliebenen Fahrzeugs. 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
3: Einen schönen Sonntagmorgen hier bei eurem Magazin rund um Kirche und Gesellschaft. Und bei uns geht's gleich um eine Pilgerstrecke ganz in der Nähe. Ist aber nicht einfach so ein hübscher Trampelpfad, Sitzbänke am Wegrand. Nein, es geht unter anderem 14 Kilometer über einen Truppenübungsplatz der Bundeswehr. Warum nächsten Freitag und Samstag dort um die 4000 Leute unterwegs sind und was die Pilger beachten müssen, erfahrt ihr gleich. Das Straight Up und nach American Girls von Harry Styles neu hier.
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0: sehr cooler Song. Schönen guten Morgen. Wenn an einem Gelände ein Warnschild steht, Lebensgefahr, bleiben die meisten lieber davon fern. Aber nächsten Freitag und Samstag ist es nördlich von Würzburg im Kreis Bad Kissingen anders. Etwa 3.000 bis 4.000 Pilger machen sich auf den Weg, auch über den Truppenübungsplatz Wildflecken. Diakon Kim Sell organisiert's mit und beschreibt mal das etwas ungewöhnliche Pilgergelände.
1: Dann sieht man halt noch die Panzer, die jetzt mittlerweile verrosten, und man sieht gerade, wo die Granaten beim Üben benutzt werden. Also der größte Teil ist Panzerstraße, aber auch ein Teil, wo sie auch wirklich die Natur erleben dürfen.
0: Und da gibt es ganz bestimmte Do's und Don'ts.
1: Das heißt immer von der Bundeswehr, bleiben Sie bitte auf dem Weg, heben Sie nichts Metallisches auf. Die Bundeswehr fährt ja voraus und fährt hinterher, und dementsprechend sind die sehr geschützt von der Mutter Gottes von oben, Bundeswehr hinten und vorne.
0: Marion Eckert begleitet einen Teil der Wallfahrt als Journalistin und ist schon seit mehr als 20 Jahren. Sie hat auch das hier von der Bundeswehr erfahren.
2: Dass die auch am Morgen noch den Weg abfahren, weil durch die Wildschweine kann ja auch was aufgewühlt werden und auf den Weg rollen.
0: Eine Wallfahrt genau dort, das liegt an einer Marienkapelle, die schon seit etwa 500 Jahren dort auf einem Berg steht. Als Militärgelände ist das Gebiet erst viel später, ab den 1930ern, genutzt worden. Diese Wallfahrt zur Maria Himmelfahrt ist also an sich kein Friedensmarsch, aber irgendwie passt es doch ganz gut, findet Marion Eckert.
2: Wir befinden uns, wenn man in die Welt schaut, in Krisen- und Kriegssituationen, und wir brauchen unser Militär, da stehe ich auch wirklich dahinter. Aber in einem militärischen Gebiet einen Ort des Friedens zu spüren, für mich ist das was Besonderes.
0: Am Freitag geht's los und die vielen, vielen Pilger bleiben auch über Nacht dort in der Kirche oder auch in Zelten davor.
2: Die Nacht in der Kirche zu verbringen, beten, schlafen, meditieren, das ist das ganz Besondere an diesem Berg. Dann schnarcht mal einer hinten in der Kirche und dann sieht man Menschen, die nach vorne gehen und nachts um 3 dann nochmal eine Kerze anzünden.
0: Also pilgern zur Kapelle Maria Ehrenberg auf dem Truppenübungsplatz. Steht vom 14. auf den 15. August an, und Infos dazu gibt's übers Pfarramt Bad Brückenau. Bei uns geht es gleich um eine Imkerfamilie in Brackenheim, was sie an Bienen am faszinierendsten finden und wie wir den Tieren was Gutes tun können. Darum geht es nach Wonderful Life und nach Wherever You Will Go.

0: Vielleicht fliegen sie auch bei euch auf den Balkon oder im Garten, die Bienen. Sie sind gerade mal so um die 15 mm lang und ohne sie würde unser Ökosystem nicht richtig funktionieren. Sie gilt als drittwichtigstes Nutztier in Deutschland nach Rind und Schwein, weil sie einfach fürs Gedeihen von Obst- und Gemüsesorten sorgt. Imker Markus Müller betreibt in Brackenheim mit seiner Familie eine kleine Imkerei und er hat Tipps für uns, wie wir Bienen direkt bei uns was Gutes tun können.
1: An alle Rasenliebhaber, düngt euren Rasen nicht. Pflanzen, die spät blühen, nicht im Frühjahr blühen. Da haben wir genug, da haben wir Äpfel, da haben wir Kirschen. Pflanzt Lavendel, pflanzt Kräuter, mediterrane Kräuter, pflanzt Stinkesche. Haben alle Insekten was davon und eine Tränke aufstellen. Eine kleine Schale mit Wasser, das haben die Vögel was davon und die Bienen, die gehen da auch trinken.
0: Ja, trinken müssen Bienen auch. Für den Honig zum Beispiel müssen sie ganz schön schuften, erzählt Susanne Müller.
2: Also man sagt ja, dass eine Biene dreimal um den Äquator fliegen muss, um quasi so ein 500-Gramm-Glas zu füllen. Und dass eine einzige Honigbiene in ihrem ganzen Bienenleben einen Teelöffel Honig produziert, das finde ich total faszinierend, wenn man das überlegt, wie kostbar eigentlich Honig ist.
0: Sie sind Christen und sehen in den kleinen Tierchen auch einen Beweis dafür, dass es einen Gott gibt.
1: Sie schwitzen Wachs aus, sie bestäuben die Landschaft, machen einzigartige Honige draus mit Enzymen, die gesund sind für uns. Und sie sind mega soziale Wesen, die super als Einheit funktionieren, obwohl es 50.000 Individuen in einem Volk sind. Die funktionieren besser als jede Industrie, die der Mensch jemals gemacht hat bis jetzt. Und da fällt für mich der Zufall raus. Da muss ein Ingenieur dahinter sein, der sich das alles erdacht hat.
0: Gott, quasi als Ingenieur der Natur. Markus und Susanne Müller geben ihren Honigen auch besondere Namen, Kraft, Hoffnung oder auch Freude. In dem Sinn, ob mit oder ohne Honig oder mit Bienen auf der Terrasse, euch jetzt erstmal noch weiter ein leckeres Sonntagsfrühstück. Um kurz nach 9:30 hört ihr hier mehr über ein Gemüse und was es mit Sehnsucht zu tun hat.

0: Das war einer eurer Sommerhits. 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
15: Aktuell gibt es bei uns überwiegend klaren Himmel. Dazu liegen die Temperaturen bei 23 Grad in Heilbronn, 26 Grad in Hohenlohe und 25 Grad im Ostalbkreis. Im weiteren Verlauf steigen die Werte rasch an und erreichen am Nachmittag um die 35 Grad. Dabei wird es zwischendurch auch mal bedeckt. Heute Nacht geht es dann in der gesamten Tonregion auf etwa 17 bis 21 Grad zurück. Und morgen bleibt es erst einmal wieder heiter bis klar bei Höchstwerten von 32 bis 34 Grad.
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16: Auf der A6 zwischen Sinsheim Süd und Sinsheim in Richtung Mannheim steht ein defektes Fahrzeug. Zwischen Schwäbisch Hall und Ilzhofen-Wolpertshausen ist auf der A6 Richtung Nürnberg ebenfalls ein kaputtes Auto. Achtet bitte auf der A81 zwischen Ilsfeld und Mundelsheim in Richtung Stuttgart auf ein liegen gebliebenes Fahrzeug. Und auf der A8 im Bereich der Anschlussstelle Merklingen Richtung München gibt es auch ein defektes Fahrzeug. Noch mehr Verkehr ausführlich zum Nachlesen findet ihr auf radioton.de und in unserer App.
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2: Alles bisschen viel. Dieser Satz für Erschöpfte liegt nicht nur einigen auf den Lippen, sondern ist auch ein Buchtitel. Was die Autorinnen des Buchs an Ideen für einen weniger erschöpfenden Alltag herausgefunden haben, darum geht es unter anderem bis um 10 hier. Jetzt erstmal sehr entspannt Manic Monday und davor Why.
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0: Okay, ein Kochbuch ist es definitiv nicht, die christliche Bibel, aber es geht darin immer wieder ums Essen. Das letzte Abendmahl zum Beispiel ist ja sehr bekannt mit Brot und Wein. Und sonst, Daniel Heinze aus der Radioton Kirchenredaktion entdeckt jetzt im Sommer noch mehr Essen in der Bibel. Dieses Mal geht's um Lauch.
1: Zart, würzig, wunderbar einfach. Heute gibt's mal Lauch. Lauch, wie ihn sich schon das Volk Gottes auf seiner XXL-Wanderung durch die Wüste zurückgewünscht hat. Und zwar so richtig sehnsüchtig. Die Geschichte hinter dem Essen spielt mitten in der Wüste, gute 2 Jahre nach dem Auszug aus Ägypten. Die Israeliten ernähren sich auf dieser Reise nahezu ausschließlich von Manna, einer wunderbaren Nahrung, die Gott seinem Volk während der Wüstenwanderung vom Himmel schickte. Kleine Körner, die wie Honigkuchen geschmeckt haben sollen. Alles schön und gut, nur langsam reicht's ihnen. Sie murren und fangen an zu träumen vom alten Zuhause. Natürlich nicht von der Sklaverei, aber vom Essen. In der Bibel heißt es, wir denken an die Fische, die wir in Ägypten umsonst zu essen bekamen. An die Gurken und Melonen. Achtung, an den Lauch, an die Zwiebeln und den Knoblauch. Nichts als Manna und das jeden Tag, da sehnt man sich irgendwann, selbst nach simplen, scheinbar alltäglichen Speisen, wie so einem schönen Lauchgemüse. Tja, und so geht's. Den Lauch in Rädchen schneiden, dann mit Zwiebeln in Butterschmalz andünsten, Koriander, Kurkuma und Oregano dazu, das Ganze mit Wasser ablöschen und dann eine Weile köcheln lassen. Passt zu praktisch allem und ist garantiert leckerer als jahrelang Manna nonstop.
0: Lauch statt Honigbrot ist wahrscheinlich auch noch gesünder. Gleich geht's hier bei Radioton noch um Tipps, was helfen kann, wenn alles ein bisschen zu viel ist. Hört ihr nach Mr. Know-It-All und nach diesem schönen Coldplay-Song Clocks.

0: Hallo zusammen. Jetzt in den Sommerferien ist es für manche besonders entspannt. Andere müssen gerade jetzt besonders viel wuppen, Kinder öfter bespaßen oder die Arbeit der Kollegen im Urlaub übernehmen. Meine Kollegin Kerstin Mühlmann aus der Radio-Thonkirchen-Redaktion hat ein Buch zum Thema gelesen. Das heißt Alles bisschen viel, wie wir halbwegs entspannt, phasenweise vielleicht sogar fantastisch durchs Leben kommen. Und Kerstin, bist du jetzt nach dem Lesen schon entspannt?
1: Ich übe noch, aber es sind wirklich viele gute Anregungen dabei. Den beiden Autorinnen, Deborah Kuder und Sabrina Pfaut, sie sind Freundinnen, Mütter, Christinnen, engagiert in Job und Ehrenamt, geht's genauso. Ständig am Limit, obwohl es ihnen eigentlich gut geht. Beide sehnen sich nach mehr Leichtigkeit im Leben.
0: Und womit kann man denn da anfangen?
1: Darüber denken sie im Buch laut nach, probieren Eisbaden, fragen Fachleute. Zum Beispiel einen Psychologen. Wie kann ich mit meinen Sorgen besser klarkommen? Der meint, kann man lernen. Stell dir vor, du stehst am Hauptbahnhof und willst mit dem ICE nach Berlin. Klappt nur, wenn du alle anderen Durchsagen ausblendest, Züge vorbeifahren lässt, bis dein Zug kommt. Bist du doch im Sorgenzug gelandet, dann frag dich, wo wollte ich eigentlich hin? Und steig um.
0: Okay, also ein Tipp zur inneren Einstellung. Was ist denn, wenn es einfach wirklich zu viele Aufgaben sind?
1: Dann hilft es schlicht zu akzeptieren, dass ich begrenzt bin. Kraft, Zeit, Finanzen, alles geht nicht. Beim Zähneputzen deshalb nicht schon gedanklich den ganzen Tag durchplanen, sondern nur Zähneputzen. Stichwort Achtsamkeit. Und es hilft, offen in die Zukunft zu denken, auch mit dem Positiven zu rechnen.
0: Also nicht so oft mit dem Schlimmsten, sondern auch mit guten Überraschungen rechnen.
1: Ja, aber die beiden sagen auch, Hoffnung, das ist kein pastelliges Wohlgefühl, sondern das, was dich wieder vom Sofa hochzieht, wenn alles dunkel scheint. Durch ihre Ehrenämter, ihre Freundschaften, ihren christlichen Glauben haben sie auch wieder neu entdeckt, wo sie etwas tun können. Und genau das gibt dem Leben Tiefe und Leichtigkeit zurück.
0: Klingt sehr gut. Das Buch heißt Alles bisschen viel, wie wir halbwegs entspannt, phasenweise vielleicht sogar fantastisch durchs Leben kommen und ist von Deborah Kuder und Sarina Faut. Also ich wünsche euch heute noch einen entspannten und vielleicht sogar fantastischen Sonntag mit Radioton, zwar Kirche und Co. mit Caroline Harrow-Gnendinger. Hier ist Madonna. 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
1: Ich bin Anna Löwer. In einigen Bundesländern dürfen Lkw auch heute am Sonntag unterwegs sein. NRW, Niedersachsen, Rheinland-Pfalz und das Saarland haben das Fahrverbot wegen des anhaltenden Niedrigwassers in den Flüssen ausgesetzt. Zeitgleich enden in Rheinland-Pfalz und dem Saarland die Sommerferien. Es dürfte also voll werden. Deutschland soll sich nach dem Vorfall am Leipziger Flughafen besser gegen Drohnen wappnen. Bundesinnenminister Dobrindt plant jetzt ein neues Forschungszentrum, um in der Drohnentechnologie Schritt halten zu können, sagte er der Bild am Sonntag. Entstehen soll das Zentrum in Kochstedt in Sachsen-Anhalt. Die FIFA stellt sich hinter ihren in der Kritik stehenden Präsidenten Infantino und wirft seinen Kritikern Desinformation vor. In einem online veröffentlichten Statement heißt es, einige Akteure würden versuchen, Infantino gezielt zu schwächen. Wer genau gemeint sein soll, blieb offen. Bundesverkehrsminister Bilger will die Boni von Bahnmanagern stärker an deren Leistung knüpfen. Er sagte der Bild am Sonntag, die Bonuszahlungen sinken dann, wenn Vorgaben des Bundes nicht eingehalten werden. Er rechnet aber nicht damit, dass die Pünktlichkeit der Bahn sich schnell verbessern wird. In Paris gilt ab sofort eine Helmpflicht für E-Scooter-Fahrer. Der Grund, in letzter Zeit gab es einfach zu viele Unfälle mit den Rollern. Neben dem Helm sind jetzt auch eine Warnweste und Reflektorenpflicht. Wer sich nicht daran hält, riskiert eine Geldstrafe.
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2: Derzeit ist es bei uns überwiegend klar. Und die Temperaturen liegen in Heilbronn bei 25 Grad, in Hohenlohe bei 27 Grad und im Ostalbkreis bei 26 Grad. Im Tagesverlauf zieht es sich erst auf, später gibt es über weite Strecken einen geschlossenen Himmel, bevor am späten Nachmittag in der gesamten Tonregion wieder etwas mehr aufklart. Zum Abend hin gehen die Werte auf 29 bis 35 Grad zurück. Heute Nacht sinken sie dann auf 18 bis 24 Grad. Morgen startet die Tonregion erneut mit viel Sonne und klaren Verhältnissen. Am Nachmittag wird es wieder warm und im Ostalbkreis gibt es am späten Nachmittag einzelne Schauer und ein leichtes Gewitter.
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3: Vorsicht auf der A6 Heilbronn Richtung Mannheim zwischen Sinsheim Süd und Sinsheim. Hier steht ein defektes Fahrzeug. Ebenfalls auf der A6, diesmal Heilbronn Richtung Nürnberg.

0: Vorarlberg gibt es zwischen Schwäbisch Hall und Ilzhofen-Wolpertshausen ein ähnliches Problem. Auf der A81 Heilbronn Richtung Stuttgart zwischen Ilsfeld und Mundelsheim müsst ihr auch mit einem defekten Fahrzeug rechnen. Und auf der A8 München Richtung Stuttgart gibt es im Bereich der Anschlussstelle Merklingen ebenfalls ein liegen gebliebenes Fahrzeug. Noch mehr Verkehr ausführlich zum Nachlesen findet ihr auf radioton.de und in unserer App.
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12: Aktuell haben wir bei uns klaren Himmel und schon Temperaturen um die 27 Grad. In Heilbronn liegen sie bei 27 Grad, in Hohenlohe bei 29 Grad und im Ostalbkreis bei 27 Grad. Im Tagesverlauf steigen die Werte weiter an. In der gesamten Tonregion geht es bis heute Abend auf bis zu 35 Grad. Heute Nacht kühlt es auf etwa 18 bis 22 Grad ab. Dazu bleibt es meist klar bis leicht bewölkt. Morgen startet der Tag erneut mit viel Sonne. Später ziehen mehr Wolken auf. Und im Ostalbkreis gibt es am Nachmittag auch leichte Gewitter und Schauer.
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13: Achtung, auf der A6 von Heilbronn Richtung Nürnberg zwischen Kreuz Weinsberg und Bretzfeld liegt ein totes Tier auf dem rechten Fahrstreifen. Auf der A8 von Stuttgart Richtung München steht zwischen Eichelberg und Mühlhausen ein defektes Fahrzeug. Ebenfalls ein defektes Fahrzeug auf der A3 von Würzburg Richtung Frankfurt zwischen Helmstadt und Wertheim-Lenkfurt. Und auf der A7 von Würzburg Richtung Ulm gibt es ein defektes Fahrzeug im Bereich der Anschlussstelle Langenau. Noch mehr Verkehr ausführlich zum Nachlesen findet ihr auf radioton.de und in unserer App.

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1: Ich bin Anna Löwer. Trotz Sonntag dürfen Lkw in einigen Bundesländern heute fahren. Das Fahrverbot wurde in Niedersachsen, NRW, Rheinland-Pfalz und dem Saarland wegen des anhaltenden Niedrigwassers in den Flüssen vorübergehend ausgesetzt. Der ADAC erwartet einen staureichen Tag, denn in Rheinland-Pfalz und dem Saarland enden auch noch die Sommerferien. Bundesinnenminister Dobrindt plant nach dem Drohnenvorfall am Leipziger Flughafen ein neues Forschungszentrum. Deutschland muss beim Wettrüsten in der Drohnentechnologie Schritt halten, sagte er der Bild am Sonntag. Entstehen soll die Einrichtung beim Zentrum für Luft- und Raumfahrt in Sachsen-Anhalt. Die Union lehnt Steuerpläne von Finanzminister Klingbeil zulasten von Vereinen ab. Der finanzpolitische Sprecher der CDU-CSU-Bundestagsfraktion Günzler sagte der Welt am Sonntag, die Streichung des Freibetrags von 5 auf 1.000 Euro sei gar nicht Teil der Einigung im Koalitionsausschuss. Die Rente mit 63 abschaffen, für viele Deutsche kommt das nicht in Frage. Eine Umfrage für die Bild am Sonntag zeigt, über 2/3 sind gegen eine Abschaffung der Regelung. Und mehr als die Hälfte will selbst früher in Rente gehen oder hat das schon gemacht. Gesund essen, genug bewegen und vor allem auch geistig und sozial aktiv bleiben. Damit kann man die Wahrscheinlichkeit, im Alter dement zu werden, drastisch senken. Die Weltgesundheitsorganisation geht in den aktuellen Leitlinien davon aus, dass man bis zu 45% des Demenzrisikos beeinflussen kann.
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2: Derzeit gibt's bei uns viel Sonne bei klarem Himmel. In Heilbronn liegen die Temperaturen bei 28 Grad, in Hohenlohe bei knapp 30 Grad und im Ostalbkreis bei 28 Grad. Im weiteren Verlauf steigen die Werte bis zum Nachmittag auf 35 Grad in Heilbronn, knapp 35 Grad in Hohenlohe und 34 Grad im Ostalbkreis. Dazu wird es zeitweise stärker bewölkt. Heute Nacht geht es in der gesamten Tonregion auf 18 bis 22 Grad zurück. Morgen startet der Tag erneut mit viel Sonne. Später zieht im Ostalbkreis am Nachmittag ein leichter Gewitterbereich durch. Und die Höchstwerte liegen dann bei 34 Grad in Heilbronn, knapp 34 Grad in Hohenlohe und 32 Grad im Ostalbkreis.
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3: Auf der A7 von Ulm Richtung Würzburg gibt es 2 Gefahren durch defekte Fahrzeuge.

0: einmal im Bereich Kreuzbiebelried und dann zwischen Langenau und Niederstotzingen. Auf der A8 zwischen Eichelberg und Mühlhausen Richtung München ebenfalls ein defektes Fahrzeug. Auf der A3 in Richtung Frankfurt zwischen Helmstadt und Wertheim-Lenkfurt ebenfalls eine Gefahr. Noch mehr Verkehr ausführlich zum Nachlesen findet ihr auf radioton.de und in unserer App.
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15: Aktuell haben wir bei uns einen klaren Himmel und die Temperaturen liegen in Heilbronn bei 29 Grad, in Hohenlohe bei 31 Grad und im Ostalbkreis bei 29 Grad. Im weiteren Verlauf steigen die Werte bis zum Nachmittag noch an. In Heilbronn und in Hohenlohe jeweils auf 35 Grad, im Ostalbkreis auf 34 Grad. Zum Abend hin geht's dann wieder etwas runter. In der Nacht sinken die Temperaturen auf etwa 18 Grad in Heilbronn, 16 Grad in Hohenlohe und 18 Grad im Ostalbkreis. Morgen startet die gesamte Tonregion wieder mit viel Sonne und es bleibt bei Höchstwerten von 34 Grad in Heilbronn, 34 Grad in Hohenlohe und 32 Grad im Ostalbkreis.
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16: Auf der A8 von Stuttgart in Richtung München gibt's zwischen Eichelberg und Hohenstadt 6 Kilometer Stau. Ihr braucht mindestens 16 Minuten länger. Weiter zur A6 zwischen Wiesloch-Rauenberg und Sinsheim-Süd Richtung Heilbronn staut es sich auf 5 Kilometern. Rechnet mit 14 Minuten extra. Achtung, auf der A7 von Würzburg Richtung Ulm liegt zwischen Niederstotzingen und Langenau ein defektes Fahrzeug. Ebenfalls ein defektes Fahrzeug auf der A7 zwischen Ulm und Würzburg im Bereich Kreuzbiebel-Ried. Noch mehr Verkehr ausführlich zum Nachlesen findet ihr auf radioton.de und in unserer App.
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1: Ich bin Anna Löwer. Trotz Sonntag dürfen Lkw in einigen Bundesländern heute fahren. Das Fahrverbot wurde in Niedersachsen, NRW, Rheinland-Pfalz und dem Saarland wegen des anhaltenden Niedrigwassers in den Flüssen vorübergehend ausgesetzt. Der ADAC erwartet einen staureichen Tag, denn in Rheinland-Pfalz und dem Saarland enden auch noch die Sommerferien. Deutschland soll sich nach dem Vorfall am Leipziger Flughafen besser gegen Drohnen wappnen. Bundesinnenminister Dobrindt plant jetzt ein neues Forschungszentrum, um in der Drohnentechnologie Schritt halten zu können, sagte er der Bild am Sonntag. Entstehen soll das Zentrum in Kochstedt in Sachsen-Anhalt. Die FIFA hat ihrem in der Kritik stehenden Präsidenten Gianni Infantino den Rücken gestärkt. Der Verband wirft Infantinos Kritikern vor, Falschinformationen zu verbreiten. Infantino hatte mit seinem Plan, Teile der Weltmeisterschaft an Investoren zu verkaufen, für Empörung gesorgt. Bundesverkehrsminister Bilger will die Boni von Bahnmanagern stärker an deren Leistung knüpfen. Er sagte der Bild am Sonntag, die Bonuszahlungen sinken dann, wenn Vorgaben des Bundes nicht eingehalten werden. Er rechnet aber nicht damit, dass die Pünktlichkeit der Bahn sich schnell verbessern wird. Nicht größer als 4 cm, nachtaktiv und offensichtlich ein Kaffeeliebhaber. Forscher haben in Costa Rica auf Kaffeeplantagen eine neue Froschart entdeckt. Das Tier findet auf den Plantagen Feuchtigkeit und Nahrung. Der Kaffeefrosch frisst nämlich Insekten, die dort vorkommen.
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2: Derzeit haben wir bei uns klaren Himmel und das bei schon 31 Grad in Heilbronn, 32 Grad in Hohenlohe und 30 Grad im Ostalbkreis. Im Verlauf ziehen die Temperaturen weiter hoch. In Heilbronn geht's heute auf bis zu 35 Grad, in Hohenlohe auf ebenfalls fast 35 Grad und im Ostalbkreis auf rund 34 Grad. Am Nachmittag wird's dann teils bedeckt. Später am Abend kühlt es in der gesamten Tonregion auf etwa 24 bis 28 Grad ab. Heute Nacht geht's weiter runter auf etwa 18 bis 22 Grad. Morgen bleibt es zunächst meist klar bis überwiegend klar, bevor später am Tag in Teilen des Ostalbkreises auch leichter Regen und ein leichtes Gewitter dabei sind.
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3: Achtung, auf der A7 Würzburg Richtung Ulm zwischen Gollhofen und Rothenburg ob der Tauber, da liegt ein Plastikteil auf der Fahrbahn. Auf der A3 von Würzburg Richtung Frankfurt gibt es zwischen Helmstadt und Wertheim-Lenkfurt ein defektes Fahrzeug. Ebenfalls ein defektes Fahrzeug auf der A81 Heilbronn Richtung Würzburg zwischen Ahorn und Tauberbischofsheim. Und auf der A7 Würzburg Richtung Ulm ist zwischen Niederstotzingen und Langenau ein weiteres defektes Fahrzeug gemeldet. Noch mehr Verkehr, ausführlich zum Nachlesen, findet ihr auf radioton.de und in unserer App.
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11: Aktuell gibt's bei uns viel Sonne und nur ein paar Wolken. In Heilbronn liegen die Temperaturen bei 31 Grad, in Hohenlohe bei 33 Grad und im Ostalbkreis bei 31 Grad. Im weiteren Verlauf steigen die Werte heute noch bis auf 34 Grad. Dazu wird's teils bedeckt. Heute Nacht geht's dann auf etwa 18 bis 21 Grad zurück. Morgen startet der Tag erneut freundlich und warm, bevor später wieder mehr Wolken dazukommen und örtlich auch Schauer oder ein leichtes Gewitter möglich sind.
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12: Achtung auf der A8 von Stuttgart Richtung München. Zwischen Eichelberg und Mühlhausen steht ein defektes Fahrzeug. Auch auf der A6 von Mannheim Richtung Heilbronn gibt es ein defektes Auto im Bereich der Anschlussstelle Sinsheim. Auf der A7 von Würzburg Richtung Ulm findet ihr ein weiteres defektes Fahrzeug zwischen Ahlen, Oberkochen und Heidenheim. Zuletzt auf der A3 von Würzburg Richtung Frankfurt zwischen Helmstadt und Wertheim-Lenkfurt ebenfalls ein liegen gebliebenes Auto. Noch mehr Verkehr ausführlich zum Nachlesen findet ihr auf radioton.de und in unserer App.

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1: Ich bin Anna Löwer. Trotz Sonntag dürfen Lkw in einigen Bundesländern heute fahren. Das Fahrverbot wurde in Niedersachsen, NRW, Rheinland-Pfalz und dem Saarland wegen des anhaltenden Niedrigwassers in den Flüssen vorübergehend ausgesetzt. Der ADAC erwartet einen staureichen Tag, denn in Rheinland-Pfalz und dem Saarland enden auch noch die Sommerferien. Bundesinnenminister Dobrindt plant nach dem Drohnenvorfall am Leipziger Flughafen ein neues Forschungszentrum. Deutschland muss beim Wettrüsten in der Drohnentechnologie Schritt halten, sagte er der Bild am Sonntag. Entstehen soll die Einrichtung beim Zentrum für Luft- und Raumfahrt in Sachsen-Anhalt. Die FIFA stellt sich hinter ihren in der Kritik stehenden Präsidenten Infantino und wirft seinen Kritikern Desinformation vor. In einem online veröffentlichten Statement heißt es, einige Akteure würden versuchen, Infantino gezielt zu schwächen. Wer genau gemeint sein soll, blieb offen. Die meisten Deutschen wollen an der Rente mit 63 festhalten. Das geht aus einer Umfrage für die Bild am Sonntag hervor. Mehr als zwei Drittel sind gegen die Abschaffung. Über die Hälfte will die Frührente sogar selbst nutzen oder hat das bereits getan. In Paris gilt ab sofort eine Helmpflicht für E-Scooter-Fahrer. Der Grund, in letzter Zeit gab es einfach zu viele Unfälle mit den Rollern. Neben dem Helm sind jetzt auch eine Warnweste und Reflektorenpflicht. Wer sich nicht daran hält, riskiert eine Geldstrafe.
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2: Derzeit gibt's bei uns viel Sonne, bei Temperaturen von 33 Grad in Heilbronn, 33 Grad in Hohenlohe und 32 Grad im Ostalbkreis. Dazu wird es im Tagesverlauf erst noch etwas wärmer, bevor die Werte zum Abend hin in der gesamten Thunregion wieder zurückgehen. In der Nacht liegen die Tiefstwerte auf etwa 17 bis 21 Grad. Morgen startet der Tag meist freundlich. Später ziehen dann in Hohenlohe und im Ostalbkreis auch einzelne Gewitter durch, während es in Heilbronn überwiegend trocken bleibt.
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3: Achtung, auf der A6 Mannheim Richtung Heilbronn. Zwischen Wiesloch-Rauenberg und Sinsheim steht ein defektes Fahrzeug auf dem rechten Fahrstreifen und dem Standstreifen. Weiter auf der A6 zwischen Bad Rappenau und Heilbronn-Untereisesheim gibt's ebenfalls Gefahr durch ein defektes Fahrzeug. Auf der A7 Ulm Richtung Würzburg zwischen Langenau und Niederstotzingen müsst ihr auch wegen eines defekten Fahrzeugs aufpassen. Und auf der A8 Stuttgart Richtung München zwischen Eichelberg und Mühlhausen steht ein weiteres defektes Fahrzeug. Noch mehr Verkehr ausführlich zum Nachlesen findet ihr auf radioton.de und in unserer App.
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10: Aktuell gibt's bei uns einen Mix aus Sonne und Wolken. Und es bleibt trocken. In Heilbronn liegen die Temperaturen bei 34 Grad, in Hohenlohe bei 34 Grad und im Ostalbkreis bei 33 Grad. Im weiteren Verlauf gehen die Werte heute Nachmittag in der gesamten Thunregion erst auf 35 bis 35 Grad und dann am Abend auf 27 bis 29 Grad zurück. Heute Nacht kühlt es auf etwa 18 bis 26 Grad ab. Morgen startet ihr mit viel Sonne. Im Tagesverlauf ziehen vor allem in Hohenlohe und im Ostalbkreis auch Gewitter und Regenschauer durch, bei Höchstwerten von 32 bis 34 Grad.
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11: Achtung, auf der A6 von Mannheim Richtung Heilbronn. Zwischen Wiesloch-Raunberg und Sinsheim steht ein defektes Fahrzeug auf dem rechten Fahrstreifen und dem Standstreifen. Weiter auf der A7 von Würzburg Richtung Ulm. Zwischen Giengen-Herbrechtingen und Niederstotzingen gibt es ebenfalls ein defektes Fahrzeug. Auf der A81 in Richtung Stuttgart müsst ihr im Bereich der Anschlussstelle Ludwigsburg Nord mit einem defekten Fahrzeug rechnen. Auch auf der A81 Richtung Würzburg ist zwischen Kreuz Weinsberg und Neuenstadt ein defektes Fahrzeug. Noch mehr Verkehr, ausführlich zum Nachlesen, findet ihr auf radioton.de und in unserer App.

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1: Ich bin Hanna Messerschmidt. Deutschland soll sich nach dem Vorfall am Leipziger Flughafen besser gegen Drohnen wappnen. Bundesinnenminister Dobrindt plant jetzt ein neues Forschungszentrum, um in der Drohnentechnologie Schritt halten zu können, sagte er der Bild am Sonntag. Entstehen soll das Zentrum in Kochstedt in Sachsen-Anhalt. In einigen Bundesländern dürfen Lkw auch heute am Sonntag unterwegs sein. NRW, Niedersachsen, Rheinland-Pfalz und das Saarland haben das Fahrverbot wegen des anhaltenden Niedrigwassers in den Flüssen ausgesetzt. Zeitgleich enden in Rheinland-Pfalz und dem Saarland die Sommerferien. Es dürfte also voll auf den Straßen werden. Bundesverkehrsminister Bilger will die Boni von Bahnmanagern stärker an deren Leistung knüpfen. Er sagte der Bild am Sonntag, die Bonuszahlungen sinken dann, wenn Vorgaben des Bundes nicht eingehalten werden. Er rechnet aber nicht damit, dass die Pünktlichkeit der Bahn sich schnell verbessern wird. Kanada hat wegen schwerer Waldbrände den Notstand ausgerufen. Betroffen ist die Provinz British Columbia an der kanadischen Westküste. Mehr als 20.000 Menschen haben das Gebiet verlassen müssen. Wegen starker Winde hatte sich das Feuer seit Freitag rasend schnell ausgebreitet. Die FIFA stellt sich hinter ihren in der Kritik stehenden Präsidenten Infantino und wirft seinen Kritikern Desinformation vor. In einem online veröffentlichten Statement heißt es, einige Akteure würden versuchen, Infantino gezielt zu schwächen. Wer genau gemeint sein soll, blieb offen.
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2: Derzeit haben wir bei uns einen Mix aus Sonne und Wolken. Dazu ist es trocken. In Heilbronn liegen die Temperaturen bei 34 Grad, in Hohenlohe bei 34 Grad und im Ostalbkreis bei 33 Grad. In den nächsten Stunden bleibt es erstmal teilweise bewölkt bis bedeckt, ehe die Werte zum Abend hin sinken. Heute Nacht geht's in Heilbronn und in Hohenlohe auf rund 23 Grad zurück, im Ostalbkreis auf etwa 20 Grad. Morgen zeigt sich erst viel Sonne, später werden in Hohenlohe und im Ostalbkreis Gewitter möglich, während die Höchstwerte bei 34 Grad in Heilbronn, 34 Grad in Hohenlohe und 32 Grad im Ostalbkreis liegen.
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3: Achtung, auf der A6 Heilbronn Richtung Mannheim zwischen Sinsheim und Wiesloch-Rauenberg, dort liegen Gegenstände auf der Fahrbahn. Auf der A8 Stuttgart Richtung München habt ihr zwischen Eichelberg und Mühlhausen eine ungesicherte Unfallstelle. Jetzt zu den Staus auf der A6 Mannheim Richtung Heilbronn. Zwischen Dreieck Hockenheim und der Anschlussstelle Sinsheim Süd steht ihr auf 8 Kilometern und müsst mindestens 37 Minuten einplanen. Achtung, auch auf der A8 Stuttgart München zwischen Kirchheim-Tech West und Kirchheim-Tech Ost lauern in beiden Richtungen Tiere auf der Fahrbahn. Noch mehr Verkehr, ausführlich zum Nachlesen, findet ihr auf radioton.de und in unserer App.
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16: Aktuell haben wir bei uns einen überwiegend klaren Himmel. In Heilbronn und in Hohenlohe liegen die Temperaturen bei rund 35 Grad. Im Ostalbkreis sind es 33 Grad. Dazu bleibt es tagsüber teils bewölkt, teils klar. Und in den nächsten Stunden gehen die Werte langsam zurück. Heute Nacht kühlt es in der gesamten Tonregion auf 15 bis 20 Grad ab. Morgen startet der Tag vielerorts mit klarem Himmel. Und im Tagesverlauf ziehen wieder teils Wolken durch.
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17: Achtung, auf der A6 Heilbronn Richtung Mannheim. Zwischen Sinsheim und Wiesloch-Rauenberg liegen Gegenstände auf der Fahrbahn. Passt gut auf. Ihr seid auf der A8 von Stuttgart in Richtung München unterwegs? Bei der Raststätte Grübingen Süd sorgt ein Unfall auf dem rechten Fahrstreifen für Behinderungen. Auf der A6 Mannheim Richtung Heilbronn gibt es zwischen dem Dreieck Hockenheim und der Anschlussstelle Sinsheim Süd einen 6 Kilometer langen Stau. Rechnet mit mindestens 19 Minuten mehr. Beide Richtungen der A8 Stuttgart-München sind zwischen Kirchheim-Tech West und Kirchheim-Tech Ost wegen Tieren auf der Fahrbahn eine echte Gefahr. Augen auf! Noch mehr Verkehr ausführlich zum Nachlesen findet ihr auf radioton.de und in unserer App.

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1: Ich bin Hanna Messerschmidt. Bundesinnenminister Dobrindt plant nach dem Drohnenvorfall am Leipziger Flughafen ein neues Forschungszentrum. Deutschland muss beim Wettrüsten in der Drohnentechnologie Schritt halten, sagte er der Bild am Sonntag. Entstehen soll die Einrichtung beim Zentrum für Luft- und Raumfahrt in Sachsen-Anhalt. Trotz Sonntag dürfen Lkw in einigen Bundesländern heute fahren. Das Fahrverbot wurde in Niedersachsen, NRW, Rheinland-Pfalz und dem Saarland wegen des anhaltenden Niedrigwassers in den Flüssen vorübergehend ausgesetzt. Der ADAC erwartet einen staureichen Tag, denn in Rheinland-Pfalz und dem Saarland enden auch noch die Sommerferien. Gesund essen, genug bewegen und vor allem auch geistig und sozial aktiv bleiben. Damit kann man die Wahrscheinlichkeit, im Alter dement zu werden, drastisch senken. Die Weltgesundheitsorganisation geht in den aktuellen Leitlinien davon aus, dass man bis zu 45% des Demenzrisikos beeinflussen kann. In Paris gilt ab sofort eine Helmpflicht für E-Scooter-Fahrer. Der Grund? In letzter Zeit gab es einfach zu viele Unfälle mit den Rollern. Neben dem Helm sind jetzt auch eine Warnweste und Reflektorenpflicht. Wer sich nicht daran hält, riskiert eine Geldstrafe. Nicht größer als 4 cm, nachtaktiv und offensichtlich ein Kaffeeliebhaber. Forscher haben in Costa Rica auf Kaffeeplantagen eine neue Froschart entdeckt. Das Tier findet auf den Plantagen Feuchtigkeit und Nahrung. Der Kaffeefrosch frisst nämlich Insekten, die dort vorkommen.
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2: Aktuell haben wir bei uns überwiegend klare bis teilweise bewölkte Bedingungen. Dazu bleibt es trocken. In Heilbronn liegen die Temperaturen bei 35 Grad, in Hohenlohe sind es gut 35 Grad und im Ostalbkreis 34 Grad. Zum Abend hin kühlt es auf etwa 23 bis 28 Grad ab. In der Nacht geht es weiter runter auf rund 18 bis 27 Grad. Morgen startet die Tonregion mit viel Sonne und trockenem Wetter. Im Tagesverlauf ziehen bei uns vor allem in Hohenlohe und im Ostalbkreis auch Gewitter und Regenschauer durch.
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3: Auf der A8 von München Richtung Stuttgart gibt es zwischen Märklingen und Hohenstadt einen defekten PKW auf dem linken Fahrstreifen. Achtet hier auf die Gefahrenstelle. Ein weiterer Zwischenfall auf der A8 in Richtung München. In Höhe der Raststätte Grübingen Süd wird ein Unfall aufgenommen und es kommt zu Einschränkungen auf dem rechten Fahrstreifen. In beiden Richtungen der A8 zwischen Kirchheim-Tech West und Kirchheim-Tech Ost müsst ihr mit Tieren auf der Fahrbahn rechnen. Auf der B10 von Mühlacker Richtung Stuttgart findet ihr zwischen Illingen und dem Abzweig nach Illingen eine ungesicherte Unfallstelle vor. Noch mehr Verkehr, ausführlich zum Nachlesen, findet ihr auf radioton.de und in unserer App.
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6: Übrigens, der Name Baden-Württemberg existiert erst seit 1952, nach dem Zusammenschluss von Baden, Württemberg und Hohenzollern.
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7: Aktuell gibt's bei uns einen bedeckten Himmel bei sehr hohen Temperaturen. In Heilbronn sind es 35 Grad, in Hohenlohe 35 Grad und im Ostalbkreis 34 Grad. Im weiteren Verlauf gehen die Werte heute Abend runter. In der Nacht sinken sie auf etwa 23 bis 27 Grad. Morgen startet der Tag mit viel Sonne. Später ziehen in Hohenlohe örtlich Gewitter durch. Im Ostalbkreis gibt es am Nachmittag ebenfalls Gewitter und Regenschauer.
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8: Auf der A8 Richtung Stuttgart zwischen Merklingen und Hohenstadt blockiert ein defekter PKW den linken Fahrstreifen. Auf der gleichen Autobahn zwischen Kirchheim-Tech West und Kirchheim-Tech Ost müsst ihr in beiden Richtungen mit Tieren auf der Fahrbahn rechnen. Die A6 von Mannheim Richtung Heilbronn ist zwischen Wiesloch-Rauenberg und Sinsheim Süd mit 5 Kilometer Stau belastet, plant hier mindestens 15 Minuten mehr ein. Auf der B10 Richtung Stuttgart ist zwischen Illingen und dem Abzweig nach Illingen wegen eines Unfalls gesperrt. Noch mehr Verkehr, ausführlich zum Nachlesen, findet ihr auf radioton.de und in unserer App.

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0: Grund sind die niedrigen Wasserstände, die die Schifffahrt behindern. Die Wirtschaft kritisiert, dass es keine bundeseinheitliche Regelung gibt. Die meisten Deutschen wollen an der Rente mit 63 festhalten. Das geht aus einer Umfrage für die Bild am Sonntag hervor. Mehr als zwei Drittel sind gegen die Abschaffung. Über die Hälfte will die Frührente sogar selbst nutzen oder hat das bereits getan. Kanada hat wegen schwerer Waldbrände den Notstand ausgerufen. Betroffen ist die Provinz British Columbia an der kanadischen Westküste. Mehr als 20.000 Menschen haben das Gebiet verlassen müssen. Wegen starker Winde hatte sich das Feuer seit Freitag rasend schnell ausgebreitet. Die FIFA stellt sich hinter ihren in der Kritik stehenden Präsidenten Infantino und wirft seinen Kritikern Desinformation vor. In einem online veröffentlichten Statement heißt es, einige Akteure würden versuchen, Infantino gezielt zu schwächen. Wer genau gemeint sein soll, blieb offen.
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2: Aktuell haben wir bei uns überwiegend bedeckten Himmel. Im Ostalbkreis ist es teilweise bewölkt. In Heilbronn liegen die Temperaturen bei 35 Grad, in Hohenlohe bei 35 Grad und im Ostalbkreis bei 34 Grad. In den nächsten Stunden geht es bei uns mit vielen Wolken weiter. Dazu gehen die Werte Schritt für Schritt zurück. Heute Nacht kühlt es auf etwa 19 bis 21 Grad ab. Morgen startet die Tonregion mit klarem Himmel, später ziehen wieder ein paar Wolken durch. Und die Höchstwerte liegen dann bei 32 bis 34 Grad.
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3: Auf der A6 Heilbronn Richtung Nürnberg gibt es zwischen Kreuz Weinsberg und Bretzfeld eine Unfallaufnahme auf dem linken Fahrstreifen. In der A8 von München Richtung Stuttgart steht ihr zwischen Märklingen und Mühlhausen im Stau. Das kostet euch mindestens 22 Minuten. Die A6 von Mannheim Richtung Heilbronn ist zwischen Wiesloch-Rauenberg und Sinsheim-Süd ebenfalls voll. Hier braucht ihr etwa 14 Minuten länger. Auf der A7 Ulm Richtung Würzburg stockt der Verkehr zwischen Ellwangen und Kreuzfeuchtwangen-Crailsheim. Noch mehr Verkehr, ausführlich zum Nachlesen, findet ihr auf radioton.de und in unserer App.
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10: Aktuell gibt es bei uns einen bedeckten Himmel und dazu sehr hohe Temperaturen. In Heilbronn liegen sie bei 35 Grad, in Hohenlohe bei ebenfalls 35 Grad und im Ostalbkreis bei 34 Grad. In den nächsten Stunden geht es bei weiter bedecktem Himmel langsam runter, zum Abend hin auf etwa 30 Grad. Heute Nacht kühlt es dann in der gesamten Tonregion auf etwa 22 bis 27 Grad ab. Morgen bleibt es meist sonnig bis locker bewölkt. Dazu steigen die Werte wieder auf rund 32 bis 34 Grad.
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11: Auf der A6 von Heilbronn Richtung Nürnberg gibt's zwischen dem Kreuz Weinsberg und Bretzfeld eine Unfallaufnahme auf dem linken Fahrstreifen. Wenn ihr auf der A6 von Mannheim Richtung Heilbronn unterwegs seid, erwartet euch zwischen Wiesloch-Rauenberg und Sinsheim-Süd ein 6 Kilometer langer Stau. Da braucht ihr mindestens 25 Minuten länger. Gleichzeitig gibt's auf der A8 von München Richtung Stuttgart zwischen Ulm-West und Mühlhausen 7 Kilometer Stau. Das kostet euch rund 15 Minuten. Und auf der A6 von Nürnberg Richtung Heilbronn staut es sich zwischen Kirchberg und Schwäbisch Hall auf 4 Kilometer. Da sind etwa 9 Minuten mehr einzuplanen. Noch mehr Verkehr ausführlich zum Nachlesen findet ihr auf radioton.de und in unserer App.

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1: Ich bin Hanna Messerschmidt. Bundesinnenminister Dobrindt plant nach dem Drohnenvorfall am Leipziger Flughafen ein neues Forschungszentrum. Deutschland muss beim Wettrüsten in der Drohnentechnologie Schritt halten, sagte er der Bild am Sonntag. Entstehen soll die Einrichtung beim Zentrum für Luft- und Raumfahrt in Sachsen-Anhalt. Trotz Sonntag dürfen Lkw in einigen Bundesländern heute fahren. Niedersachsen, NRW, Rheinland-Pfalz und das Saarland haben das Fahrverbot gelockert, wegen des anhaltenden Niedrigwassers in den Flüssen. Gewerkschaften fürchten eine Mehrbelastung für die Fahrer. Der Transportverband spricht von einem Flickenteppich. Bundesverkehrsminister Bilger erwartet auf absehbare Zeit keine pünktliche Bahn. Im Fernverkehr sei bis 2029 eine Pünktlichkeitsquote von 70% vereinbart, sagte der CDU. Bare Zeit keine pünktliche Bahn. Im Fernverkehr

0: vor der italienischen Küste ein gut 2000 Jahre altes Schiffswrack entdeckt. Es stammt aus der Römerzeit und hatte hunderte Amphoren geladen. Ursprünglich waren die wohl mit Wein gefüllt. Den entscheidenden Hinweis auf das Wrack hatten Fischer geliefert.
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2: Aktuell gibt's bei uns viel Wärme unter einem bedeckten bis teilweise bewölkten Himmel. In Heilbronn liegen die Temperaturen bei 35 Grad, in Hohenlohe bei 35 Grad und im Ostalbkreis bei 34 Grad. In den nächsten Stunden geht's von den Werten her etwas nach unten, zum Abend hin auf etwa 29 bis 31 Grad. Heute Nacht sinken die Temperaturen auf 16 bis 19 Grad. Morgen startet die Tonregion mit klaren Verhältnissen in den Tag und die Höchstwerte liegen wieder bei 32 bis 35 Grad.
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3: Achtung, auf der A7 Ulm Richtung Würzburg in Höhe Dinkelsbühl-Fichtenau. Dort liegen mehrere Gepäckstücke auf der Fahrbahn. Auf der A81 Heilbronn Richtung Stuttgart zwischen Mundelsheim und Pleidelsheim gibt es eine ungesicherte Unfallstelle auf dem Standstreifen. Stau auf der A6 Nürnberg Richtung Heilbronn zwischen den Anschlussstellen Crailsheim und Schwäbisch Hall. Hier seid ihr mindestens 23 Minuten länger unterwegs. Ebenfalls auf der A6 Mannheim Richtung Heilbronn gibt es zwischen Wiesloch-Rauenberg und Sinsheim Süd 5 Kilometer Stau. Plant hier etwa 15 Minuten mehr ein. Noch mehr Verkehr ausführlich zum Nachlesen findet ihr auf radioton.de und in unserer App.
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8: Aktuell haben wir bei uns einen bedeckten Himmel bei um die 33 Grad. In Heilbronn sind es 34 Grad, in Hohenlohe 34 Grad und im Ostalbkreis 34 Grad. In den nächsten Stunden geht's weiter mit vielen Wolken. Dabei sinken die Werte bis zum Abend auf rund 29 bis 33 Grad. Heute Nacht geht's dann auf etwa 18 bis 26 Grad runter. Morgen gibt's viel Sonne und nur zeitweise Wolken. Dazu liegen die Höchstwerte zwischen 32 und 35 Grad.
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9: Achtung, auf der A7 Ulm Richtung Würzburg in Höhe Dinkelsbühl-Fichtenau. Dort liegen mehrere Gepäckstücke auf der Fahrbahn. Auf der A81 Heilbronn Richtung Stuttgart zwischen Mundelsheim und Pleidelsheim gibt es eine ungesicherte Unfallstelle auf dem Standstreifen. Stau auf der A6 Nürnberg Richtung Heilbronn zwischen den Anschlussstellen Crailsheim und Schwäbisch Hall. Hier seid ihr mindestens 23 Minuten länger unterwegs. Ebenfalls auf der A6 Mannheim Richtung Heilbronn gibt es zwischen Wiesloch-Rauenberg und Sinsheim Süd 5 Kilometer Stau. Plant hier etwa 15 Minuten mehr ein. Noch mehr Verkehr, ausführlich zum Nachlesen, findet ihr auf radioton.de und in unserer App.

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1: Ich bin Hanna Messerschmidt. Deutschland soll sich nach dem Vorfall am Leipziger Flughafen besser gegen Drohnen wappnen. Bundesinnenminister Dobrindt plant jetzt ein neues Forschungszentrum, um in der Drohnentechnologie Schritt halten zu können, sagte er der Bild am Sonntag. Entstehen soll das Zentrum in Kochstedt in Sachsen-Anhalt. In einigen Bundesländern dürfen Lkw auch heute am Sonntag unterwegs sein. NRW, Niedersachsen, Rheinland-Pfalz und das Saarland haben das Fahrverbot gelockert. Grund sind die niedrigen Wasserstände, die die Schifffahrt behindern. Die Wirtschaft kritisiert, dass es keine bundeseinheitliche Regelung gibt. Gesund essen, genug bewegen und vor allem auch geistig und sozial aktiv bleiben. Damit kann man die Wahrscheinlichkeit, im Alter dement zu werden, drastisch senken. Die Weltgesundheitsorganisation geht in den aktuellen Leitlinien davon aus, dass man bis zu 45% des Demenzrisikos beeinflussen kann. Kanada hat wegen schwerer Waldbrände den Notstand ausgerufen. Betroffen ist die Provinz British Columbia an der kanadischen Westküste. Mehr als 20.000 Menschen haben das Gebiet verlassen müssen. Wegen starker Winde hatte sich das Feuer seit Freitag rasend schnell ausgebreitet. Nicht größer als 4 cm, nachtaktiv und offensichtlich ein Kaffeeliebhaber. Forscher haben in Costa Rica auf Kaffeeplantagen eine neue Froschart entdeckt. Das Tier findet auf den Plantagen Feuchtigkeit und Nahrung. Der Kaffeefrosch frisst nämlich Insekten, die dort vorkommen.
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2: Aktuell haben wir bei uns einen bedeckten Himmel und Temperaturen um die 31 Grad. In Heilbronn liegt's bei 31 Grad, in Hohenlohe bei 34 Grad und im Ostalbkreis bei 33 Grad. In den nächsten Stunden bleibt der Himmel meist bedeckt. Zwischendurch gibt's auch mal eine Auflockerung. Und zum Abend hin gehen die Werte auf etwa 29 bis 33 Grad zurück. Heute Nacht sinken die Temperaturen auf rund 21 bis 27 Grad. Dabei bleibt es überwiegend bedeckt bis teilweise bewölkt. Morgen startet die Tonregion mit klareren rund 21 bis 27 Grad. Dabei

0: der Fahrbahn. Auf der A81 Richtung Würzburg müsst ihr zwischen Kreuz Weinsberg und Neuenstadt mit einem defekten PKW rechnen. Im Bereich Kreuz Weinsberg auf der A6 von Nürnberg Richtung Heilbronn steht ebenfalls ein defektes PKW. Und auf der A7 von Ulm Richtung Würzburg ist zwischen Bad Windsheim und Uffenheim-Langensteinach ein defektes PKW gemeldet. Noch mehr Verkehr ausführlich zum Nachlesen findet ihr auf radioton.de und in unserer App.
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7: Aktuell haben wir bei uns einen bedeckten bis teilweise bewölkten Himmel und Temperaturen um die 30 Grad. In Heilbronn liegen wir bei 30 Grad, in Hohenlohe bei 32 Grad und im Ostalbkreis bei 32 Grad. In den nächsten Stunden geht es bei teilweise bewölktem bis bedecktem Himmel weiter. Dabei sinken die Werte zum Abend hin nur langsam. Heute Nacht liegen die Tiefstwerte je nach Gebiet auf etwa 16 bis 19 Grad. Morgen startet die Tonregion mit viel Sonne und die Höchstwerte gehen wieder rauf auf rund 32 bis 34 Grad.
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8: Auf der A81 von Heilbronn Richtung Würzburg zwischen Kreuz Weinsberg und Neuenstadt müsst ihr auf einen defekten LKW achten. Ebenfalls auf der A8 in Richtung München zwischen Eichelberg und Mühlhausen bitte auf ein defektes Fahrzeug achten. Jetzt zum Verkehr. Auf der A8 von München nach Stuttgart braucht ihr zwischen Merklingen und Mühlhausen mindestens 13 Minuten länger. In der Gegenrichtung auf der A6 von Nürnberg nach Heilbronn gibt es zwischen Kirchberg und Schwäbisch Hall einen 4 Kilometer langen Stau. Rechnet hier mit etwa 12 Minuten extra. Noch mehr Verkehr ausführlich zum Nachlesen findet ihr auf radioton.de und in unserer App.

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1: Ich bin Hanna Messerschmidt. Bundesinnenminister Dobrindt plant nach dem Drohnenvorfall am Leipziger Flughafen ein neues Forschungszentrum. Deutschland muss beim Wettrüsten in der Drohnentechnologie Schritt halten, sagte er der Bild am Sonntag. Entstehen soll die Einrichtung beim Zentrum für Luft- und Raumfahrt in Sachsen-Anhalt. Trotz Sonntag dürfen Lkw in einigen Bundesländern heute fahren. Niedersachsen, NRW, Rheinland-Pfalz und das Saarland haben das Fahrverbot gelockert, wegen des anhaltenden Niedrigwassers in den Flüssen. Gewerkschaften fürchten eine Mehrbelastung für die Fahrer. Der Transportverband spricht von einem Flickenteppich. Die Rente mit 63 abschaffen? Für viele Deutsche kommt das nicht in Frage. Eine Umfrage für die Bild am Sonntag zeigt, über 2/3 sind gegen eine Abschaffung der Regelung. Und mehr als die Hälfte will selbst früher in Rente gehen oder hat das schon gemacht. In Paris gilt ab sofort eine Helmpflicht für E-Scooter-Fahrer. Der Grund? In letzter Zeit gab es einfach zu viele Unfälle mit den Rollern. Neben dem Helm sind jetzt auch eine Warnweste und Reflektorenpflicht. Wer sich nicht daran hält, riskiert eine Geldstrafe. Sensationsfund im Mittelmeer. Taucher haben vor der italienischen Küste ein gut 2000 Jahre altes Schiffswrack entdeckt. Es stammt aus der Römerzeit und hatte hunderte Amphoren geladen. Ursprünglich waren die wohl mit Wein gefüllt. Den entscheidenden Hinweis auf das Wrack hatten Fischer geliefert.
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1: 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Ursprünglich waren die

0: Dazu steigen die Temperaturen wieder auf 33 bis 35 Grad.
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2: Achtung auf der A7 von Würzburg Richtung Ulm. Zwischen Ahlen-Westhausen und Ahlen-Oberkochen gibt es eine ungesicherte Unfallstelle auf dem Standstreifen. Auf der A81 von Heilbronn Richtung Würzburg müsst ihr zwischen dem Kreuz Weinsberg und Neuenstadt mit einem defekten LKW rechnen. Ebenfalls auf der A81 von Stuttgart Richtung Heilbronn erwartet euch zwischen Mundelsheim und Ilsfeld ein defektes Fahrzeug. Und auf der A3 von Würzburg Richtung Frankfurt ist zwischen Helmstadt und Wertheim-Lenkfurt ein defektes Fahrzeug gemeldet. Noch mehr Verkehr ausführlich zum Nachlesen findet ihr auf radioton.de und in unserer App.
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4: Zur Stunde gibt's bei uns viel Sonne und nur ein paar Wolken. Dazu liegen die Temperaturen bei gut 31 Grad. In Heilbronn und in Hohenlohe sind es jeweils 31 Grad, im Ostalbkreis knapp 30 Grad. Heute Nacht geht's dann auf Werte zwischen 25 und 29 Grad zurück und in der Nacht bleibt es überwiegend klar bis teilweise bewölkt. Morgen startet die Tonregion mit Temperaturen um die 18 bis 19 Grad in den Tag. Danach steigen die Werte wieder deutlich an. Am Nachmittag liegen die Höchstwerte dann erneut bei rund 33 bis 35 Grad. Dazu bleibt es meist klar bis teilweise bewölkt.
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5: Achtung, auf der A81 von Heilbronn in Richtung Würzburg. Zwischen dem Kreuz Weinsberg und Neuenstadt gibt es eine Gefahr durch einen defekten LKW. Auf der A7 zwischen Würzburg und Ulm findet ihr eine ungesicherte Unfallstelle auf dem Standstreifen zwischen Ahlen-Westhausen und Ahlen-Oberkochen. Jetzt zur A8 von München nach Stuttgart. Zwischen Merklingen und Mühlhausen stockt der Verkehr auf 7 Kilometer. Ihr braucht mindestens 10 Minuten mehr. Und auf der A6 von Nürnberg nach Heilbronn zwischen Bretzfeld und Heilbronn-Neckarsulm gibt's 3 Kilometer Stau, plant etwa 9 Minuten mehr ein. Noch mehr Verkehr, ausführlich zum Nachlesen, findet ihr auf radioton.de und

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1: Ich bin Hanna Messerschmidt. Bundesinnenminister Dobrindt will die Drohnenabwehr stärken. Laut Bild soll etwa das gemeinsame Drohnenabwehrzentrum von Bund und Ländern mehr Personal bekommen. Hintergrund ist der Vorfall am Leipziger Flughafen vor einigen Tagen. Dort war eine mit Sprengstoff beladene Drohne entdeckt worden. In einigen Bundesländern dürfen Lkw auch heute am Sonntag unterwegs sein. NRW, Niedersachsen, Rheinland-Pfalz und das Saarland haben das Fahrverbot gelockert. Grund sind die niedrigen Wasserstände, die die Schifffahrt behindern. Die Wirtschaft kritisiert, dass es keine bundeseinheitliche Regelung gibt. Gesund essen, genug bewegen und vor allem auch geistig und sozial aktiv bleiben. Damit kann man die Wahrscheinlichkeit, im Alter dement zu werden, drastisch senken. Die Weltgesundheitsorganisation geht in den aktuellen Leitlinien davon aus, dass man bis zu 45% des Demenzrisikos beeinflussen kann. Kanada hat wegen schwerer Waldbrände den Notstand ausgerufen. Betroffen ist die Provinz British Columbia an der kanadischen Westküste. Mehr als 20.000 Menschen haben das Gebiet verlassen müssen. Wegen starker Winde hatte sich das Feuer seit Freitag rasend schnell ausgebreitet. Die FIFA stellt sich hinter ihren in der Kritik stehenden Präsidenten Infantino und wirft seinen Kritikern Desinformation vor. In einem online veröffentlichten Statement heißt es, einige Akteure würden versuchen, Infantino gezielt zu schwächen. Wer genau gemeint sein soll, blieb offen.
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2: Aktuell haben wir bei uns klaren Himmel bis einen Mix aus Sonne und Wolken. Dazu liegen die Temperaturen um die 30 Grad. In Heilbronn sind es 31 Grad, in Hohenlohe 31 Grad und im Ostalbkreis 29 Grad. Heute Nacht kühlt es auf etwa 18 bis 21 Grad ab. Dabei bleibt der Himmel in den nächsten Stunden überwiegend klar bis teilweise bewölkt. Morgen geht's bei viel Sonne und nur ein paar Wolken weiter. Die Höchstwerte liegen dann bei 33 bis 35 Grad.
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3: Achtung, auf der A81 Heilbronn Richtung Würzburg zwischen Kreuz Weinsberg und Neuenstadt steht ein defekter LKW. Auf der A8 München Richtung Stuttgart gibt es eine Gefahrenstelle zwischen Ulm-West und Märklingen wegen eines defekten Fahrzeugs. Ebenfalls auf der A6 Nürnberg Richtung Heilbronn im Bereich der Anschlussstelle Neuenstein ist ein Fahrzeug liegen geblieben. Auf der A8 Stuttgart Richtung München zwischen Hohenstadt und Märklingen sorgt ein defektes Fahrzeug für Probleme. Noch mehr Verkehr, ausführlich zum Nachlesen, findet ihr auf radioton.de und in unserer App.
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4: Aktuell haben wir bei uns klaren bis überwiegend klaren Himmel und Temperaturen um die 30 Grad. In Heilbronn liegen die Werte bei 31 Grad, in Hohenlohe bei 30 Grad und im Ostalbkreis bei 28 Grad. Heute Nacht geht's in der gesamten Tonregion auf etwa 16 bis 19 Grad unter. Dazu bleibt es meist klar bis teilweise bewölkt. Morgen startet der Tag mit Werten um die 16 bis 19 Grad und mit viel Sonne. Im Verlauf steigen die Temperaturen dann wieder auf gut 33 bis 34 Grad.
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5: Achtung, auf der A7 von Würzburg Richtung Ulm. Zwischen Niederstotzingen und Langenau liegt ein Spanngurt auf dem rechten Fahrstreifen und dem Standstreifen. Auf der A3 Richtung Frankfurt haben wir ein defektes Fahrzeug im Tunnel zwischen Würzburg-Randersacker und Würzburg-Heidingsfeld. Auch auf der A6 von Mannheim nach Heilbronn gibt es ein liegen gebliebenes Fahrzeug zwischen Wiesloch-Rauenberg und Sinsheim. Und auf der A8 Richtung Stuttgart steht ein defektes Fahrzeug zwischen Ulm-West und Merklingen. Noch mehr Verkehr, ausführlich zum Nachlesen, findet ihr auf radioton.de und in unserer App.

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1: Ich bin Hanna Messerschmidt. Mehr Personal für die Drohnenabwehr, das plant offenbar Bundesinnenminister Dobrindt. Laut Bild soll die Zahl der Einsatzkräfte bei der Antidrohnenabwehr der Bundespolizei verdoppelt werden, und zwar auf 300. Hintergrund ist der Drohnenvorfall am Leipziger Flughafen vor einigen Tagen. Trotz Sonntag dürfen Lkw in einigen Bundesländern heute fahren. Niedersachsen, NRW, Rheinland-Pfalz und das Saarland haben das Fahrverbot gelockert, wegen des anhaltenden Niedrigwassers in den Flüssen. Gewerkschaften fürchten eine Mehrbelastung für die Fahrer. Der Transportverband spricht von einem Flickenteppich. Die Rente mit 63 abschaffen? Für viele Deutsche kommt das nicht in Frage. Eine Umfrage für die Bild am Sonntag zeigt, über 2/3 sind gegen eine Abschaffung der Regelung. Und mehr als die Hälfte will selbst früher in Rente gehen oder hat das schon gemacht. In China ist der Taifun Dolphin auf Land getroffen. Um die 100.000 Menschen haben die Gefahrenzone verlassen müssen. Fast 2.000 Flüge wurden gestrichen. Bis morgen Nachmittag werden im Osten des Landes heftige Regenfälle erwartet. In Japan hatte der Taifun schon für Stromausfälle und Verletzte gesorgt. Nicht größer als 4 cm, nachtaktiv und offensichtlich ein Kaffeeliebhaber. Forscher haben in Costa Rica auf Kaffeeplantagen eine neue Froschart entdeckt. Das Tier findet auf den Plantagen Feuchtigkeit und Nahrung. Der Kaffeefrosch frisst nämlich Insekten, die dort vorkommen.
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2: Aktuell gibt's bei uns klaren Himmel. Und in Heilbronn liegen die Temperaturen bei 29 Grad, in Hohenlohe bei 28 Grad und im Ostalbkreis bei 27 Grad. In den nächsten Stunden bleibt es in der gesamten Tonregion weitgehend klar, nur zeitweise ziehen ein paar Wolken durch. In der Nacht kühlt es auf etwa 19 bis 26 Grad ab. Morgen geht's dann mit viel Sonne und nur ein paar Wolken weiter. Dazu steigen die Werte im Tagesverlauf wieder auf bis zu 33 bis 35 Grad.
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3: Achtung, auf der A7 von Ulm Richtung Würzburg zwischen Niederstotzingen und Giengen-Herbrechtingen steht ein defektes Fahrzeug. Weiter auf der A3 von Nürnberg Richtung Frankfurt im Tunnel zwischen Würzburg-Randersacker und Würzburg-Heidingsfeld gibt es ein defektes Fahrzeug. Auf der A6 von Mannheim Richtung Heilbronn zwischen Wiesloch-Rauenberg und Sinsheim ebenfalls Vorsicht wegen eines defekten Fahrzeugs. Schließlich auf der A8 von München Richtung Stuttgart zwischen Ulm-West und Merklingen blockiert ein weiteres defektes Fahrzeug die Straße. Noch mehr Verkehr ausführlich zum Nachlesen findet ihr auf radioton.de und in unserer App.
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4: Aktuell haben wir bei uns einen teilweise bis bedeckten Himmel. Dazu liegen die Temperaturen noch bei 28 Grad in Heilbronn, 27 Grad in Hohenlohe und 26 Grad im Ostalbkreis. Heute Nacht gehen die Werte in der gesamten Thun-Region auf etwa 17 bis 21 Grad zurück. Dabei bleibt der Himmel zunächst teils bewölkt und später öfter klar. Am Montag startet der Tag mit viel Sonne und wenigen Wolken. Danach steigen die Temperaturen rasch an und erreichen am Nachmittag wieder über 30 Grad. Für Heilbronn ist ein Höchstwert von 35 Grad drin. In Hohenlohe bis 34 Grad und im Ostalbkreis bis 33 Grad.
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5: Auf der A6 von Mannheim Richtung Heilbronn steht zwischen Wiesloch-Raunberg und Sinsheim ein defektes Fahrzeug. Seid dort besonders vorsichtig. Ähnliches auf der A7 in Richtung Würzburg. Zwischen Niederstotzingen und Giengen-Herbrechtingen blockiert ebenfalls ein defektes Fahrzeug die Fahrbahn. Auch auf der A8 von München Richtung Stuttgart gibt's eine Panne zwischen Ulm-West und Märklingen. Noch mehr Verkehr ausführlich zum Nachlesen findet ihr auf radiothon.de und in unserer App.

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1: Ich bin Colin Mock. Mehr Personal für die Drohnenabwehr. Das plant offenbar Bundesinnenminister Dobrindt. Laut Bild soll die Zahl der Anti-Drohnen-Einsatzkräfte bei der Bundespolizei verdoppelt werden, und zwar auf 300. Hintergrund ist der Drohnenvorfall am Leipziger Flughafen vor einigen Tagen. Bundesverkehrsminister Bilger erwartet auf absehbare Zeit keine pünktliche Bahn. Im Fernverkehr sei bis 2029 eine Pünktlichkeitsquote von 70% vereinbart. Das sagte der CDU-Politiker der Bild am Sonntag. 100% werde es absehbar nicht geben. Sensationsfund im Mittelmeer. Taucher haben vor der italienischen Küste ein gut 2000 Jahre altes Schiffswrack entdeckt. Es stammt aus der Römerzeit und hatte hunderte Amphoren geladen. Ursprünglich waren die wohl mit Wein gefüllt. Den entscheidenden Hinweis auf das Wrack hatten Fischer geliefert. Gesund essen, genug bewegen und vor allem geistig und sozial aktiv bleiben. Damit kann man die Wahrscheinlichkeit, im Alter dement zu werden, drastisch senken. Die Weltgesundheitsorganisation geht in den aktuellen Leitlinien davon aus, dass man bis zu 45% des Demenzrisikos beeinflussen kann.
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2: Aktuell haben wir bei uns einen klaren bis leicht bewölkten Himmel. Dazu liegen die Werte noch bei 28 Grad in Heilbronn, 26 Grad in Hohenlohe und 24 Grad im Ostalbkreis. Heute Nacht geht es in der gesamten Tonregion langsam runter. Zunächst auf etwa 27 bis 24 Grad, später auf rund 23 bis 19 Grad. Morgen startet der Tag mit viel Sonne und wenigen Wolken. Im Tagesverlauf steigen die Temperaturen dann weiter an. Dabei werden Höchstwerte von 35 Grad in Heilbronn, 35 Grad in Hohenlohe und 32 Grad im Ostalbkreis erreicht.
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3: Achtung, auf der A3 Nürnberg Richtung Würzburg. Zwischen Kitzingen-Schwarzach und Kreuzbiebel-Ried liegen Reifenteile auf der Fahrbahn. Ihr müsst mit Verzögerungen rechnen, um Kräfte zur Störungsbeseitigung sind unterwegs. Auf der A3 Würzburg Richtung Nürnberg zwischen Würzburg-Heidingsfeld und Würzburg-Randersacker gefährden Personen auf der Fahrbahn. Außerdem blockiert ein defektes Fahrzeug den Standstreifen im Tunnel. Falls ihr auf der A6 von Mannheim nach Heilbronn unterwegs seid, gibt's zwischen Wiesloch-Rauenberg und Sinsheim ein defektes Fahrzeug. Auch auf der A7 Ulm Richtung Würzburg zwischen Niederstotzingen und Gingen-Herbrechtingen ist ein Fahrzeug liegen geblieben. Noch mehr Verkehr, ausführlich zum Nachlesen, findet ihr auf radioton.de und in unserer App.
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4: Zur Stunde haben wir bei uns klaren Himmel in Heilbronn, Hohenlohe und dem Ostalbkreis. In Heilbronn liegen die Temperaturen bei 27 Grad, in Hohenlohe bei knapp 25 Grad und im Ostalbkreis bei 24 Grad. Heute Nacht geht's weiter mit meist klarem bis teilweise bewölktem Himmel. Dabei sinken die Werte auf etwa 20 bis 23 Grad. Im Verlauf des morgigen Tages steigen die Temperaturen dann deutlich an und erreichen in Heilbronn und in Hohenlohe bis zu 35 Grad, im Ostalbkreis bis zu 32 Grad. In der Nacht zum übernächsten Tag bleibt es dann wieder überwiegend klar, bei Werten um 26 bis 28 Grad.
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5: Auf der A8 von Stuttgart Richtung München gibt es zwischen Eichelberg und Mühlhausen eine Gefahrenstelle wegen eines defekten Fahrzeugs. Achtet bitte darauf. Auf der A3 Frankfurt Richtung Würzburg ist im Bereich der Anschlussstelle Wertheim-Lengfurt ebenfalls ein defektes Fahrzeug gemeldet. Und genauso auf der A3 Nürnberg Richtung Frankfurt zwischen Würzburg-Randersacker und Würzburg-Heidingsfeld befindet sich ein defektes Fahrzeug im Tunnel. Zuletzt noch auf der A7 Ulm Richtung Würzburg zwischen Niederstotzingen und Giengen-Herbrechtingen steht ein weiteres defektes Fahrzeug. Noch mehr Verkehr ausführlich zum Nachlesen findet ihr auf radioton.de und in unserer App. Ekelhaft.

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1: Ich bin Colin Mock. Bundesinnenminister Dobrindt will die Drohnenabwehr stärken. Laut Bild soll etwa das gemeinsame Drohnenabwehrzentrum von Bund und Ländern mehr Personal bekommen. Hintergrund ist der Vorfall am Leipziger Flughafen vor einigen Tagen. Dort war eine mit Sprengstoff beladene Drohne entdeckt worden. Die Boni von Bahnmanagern sollen stärker an deren Leistung geknüpft werden. Das sagte Bundesverkehrsminister Bilger der Bild am Sonntag. Die Bonuszahlungen sinken dann, wenn Vorgaben des Bundes nicht eingehalten werden. Er rechnet aber nicht damit, dass die Pünktlichkeit der Bahn sich schnell verbessern wird. In einigen Bundesländern sind Lkw auch jetzt am Sonntag unterwegs gewesen. NRW, Niedersachsen, Rheinland-Pfalz und das Saarland haben das Fahrverbot gelockert. Grund sind die niedrigen Wasserstände, die die Schifffahrt behindern. Die Wirtschaft kritisiert, dass es keine bundeseinheitliche Regelung gibt. In China ist der Taifun Dolphin auf Land getroffen. Um die 100.000 Menschen haben die Gefahrenzone verlassen müssen. Fast 2.000 Flüge wurden gestrichen. Bis zum Nachmittag werden im Osten des Landes heftige Regenfälle erwartet. In Japan hatte der Taifun schon für Stromausfälle und Verletzte gesorgt. Nicht größer als 4 cm, nachtaktiv und offensichtlich ein Kaffeeliebhaber. Forscher haben in Costa Rica auf Kaffeeplantagen eine neue Froschart entdeckt. Das Tier findet auf den Plantagen Feuchtigkeit und Nahrung. Der Kaffeefrosch frisst nämlich Insekten, die dort vorkommen.
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2: Zur Stunde haben wir bei uns einen klaren Himmel. Dazu liegen die Temperaturen in Heilbronn bei 26 Grad, in Hohlohe bei 24 Grad und im Ostalbkreis bei 23 Grad. In den nächsten Stunden bleibt es in der gesamten Tonregion überwiegend klar. Nur im Ostalbkreis gibt es morgen am Nachmittag zeitweise auch einen leichten Regenschauer. Heute Nacht gehen die Werte auf etwa 24 bis 22 Grad zurück. Morgen steigen die Temperaturen wieder deutlich an, mit Höchstwerten zwischen 32 und 35 Grad.
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3: Achtung auf der A81 Würzburg Richtung Stuttgart. Zwischen Weinsberg-Ellhofen und Heilbronn unter Gruppenbach steht ein defektes Fahrzeug. Noch mehr Verkehr ausführlich zum Nachlesen findet ihr auf radioton.de und in unserer App.
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4: Derzeit haben wir bei uns einen überwiegend klaren Himmel. Dazu liegen die Temperaturen bei 26 Grad. In Heilbronn sind es 26 Grad, in Hohenlohe 23 Grad und im Ostalbkreis 22 Grad. Heute Nacht gehen die Werte auf etwa 21 bis 24 Grad zurück. Dabei bleibt es überwiegend klar bis teilweise bewölkt. Im Verlauf des Morgens steigen die Temperaturen dann zügig an und im Tagesverlauf sind wieder bis zu 35 Grad drin. Morgen bleibt es bei viel Sonne und einzelnen Wolken. Dazu liegen die Höchstwerte in der gesamten Tonregion weiter bei rund 32 bis 35 Grad.
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5: Achtung, auf der A6 Heilbronn Richtung Nürnberg. Bei der Ausfahrt Kirchberg liegt ein defektes Fahrzeug. Auch auf der A3 von Frankfurt Richtung Würzburg gibt's eine Gefahr durch ein defektes Fahrzeug bei der Anschlussstelle Wertheim-Lengfurt. Auf der A7 Würzburg Richtung Ulm zwischen Niederstotzingen und Langenau stört ebenfalls ein defektes Fahrzeug den Verkehr. Und auf der A6 Nürnberg Richtung Heilbronn bitte zwischen Kreuz Feuchtwangen-Crailsheim und Schnelldorf aufpassen, auch hier ein defektes Fahrzeug. Noch mehr Verkehr, ausführlich zum Nachlesen, findet ihr auf radioton.de und in unserer App.

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1: Ich bin Colin Mock. Bundesinnenminister Dobrindt will die Drohnenabwehr stärken. Laut Bild soll etwa das gemeinsame Drohnenabwehrzentrum von Bund und Ländern mehr Personal bekommen. Hintergrund ist der Vorfall am Leipziger Flughafen vor einigen Tagen. Dort war eine mit Sprengstoff beladene Drohne entdeckt worden. Ungewohntes Bild auf vielen Straßen. In einigen Bundesländern sind auch jetzt am Sonntag Lkw unterwegs gewesen. NRW, Rheinland-Pfalz, Niedersachsen und das Saarland haben das Sonntagsfahrverbot gelockert. Das soll Ersatztransporte möglich machen, weil niedrige Flusspegel aktuell die Schifffahrt behindern. Gesund essen, genug bewegen und vor allem geistig und sozial aktiv bleiben. Damit kann man die Wahrscheinlichkeit, im Alter dement zu werden, drastisch senken. Die Weltgesundheitsorganisation geht in den aktuellen Leitlinien davon aus, dass man bis zu 45% des Demenzrisikos beeinflussen kann. Nicht größer als 4 cm, nachtaktiv und offensichtlich ein Kaffeeliebhaber. Forscher haben in Costa Rica auf Kaffeeplantagen eine neue Froschart entdeckt. Das Tier findet auf den Plantagen Feuchtigkeit und Nahrung. Der Kaffeefrosch frisst nämlich Insekten, die dort vorkommen.
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2: Zur Stunde ist der Himmel bei uns überwiegend klar bis bedeckt. Und die Temperaturen liegen zwischen knapp 25 Grad und 22 Grad. In Heilbronn sind es 25 Grad, in Hohenlohe 23 Grad und im Ostalbkreis knapp 22 Grad. Heute Nacht geht's in der gesamten Tonregion auf etwa 17 bis 19 Grad zurück. In der Nacht bleibt es meist überwiegend klar, zeitweise auch bedeckt. Morgen startet ihr mit viel Sonne und nur einzelnen Wolken in den Tag. Später steigen die Werte bis auf 35 Grad.
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3: Auf der A3 von Würzburg Richtung Frankfurt blockiert ein defekter LKW den Standstreifen zwischen Helmstadt und Marktheidenfeld. Dort stehen zwei LKWs in der Nähe der Ausfahrt Wertheim. Weiter südlich auf der A6 von Nürnberg Richtung Heilbronn findet ihr ein defektes Fahrzeug zwischen dem Kreuz Feuchtwangen-Kreizheim und Schnelldorf. Auch auf der A8 von Stuttgart Richtung München gibt es ein defektes Fahrzeug im Bereich der Anschlussstelle Eichelberg. Noch mehr Verkehr, ausführlich zum Nachlesen, findet ihr auf radioton.de und in unserer App.
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1: Ich bin Colin Mock. Bundesinnenminister Dobrindt will die Drohnenabwehr stärken. Laut Bild soll etwa das gemeinsame Drohnenabwehrzentrum von Bund und Ländern mehr Personal bekommen. Hintergrund ist der Vorfall am Leipziger Flughafen vor einigen Tagen. Dort war eine mit Sprengstoff beladene Drohne entdeckt worden. Ungewohntes Bild auf vielen Straßen. In einigen Bundesländern sind auch jetzt am Sonntag Lkw unterwegs gewesen. NRW, Rheinland-Pfalz, Niedersachsen und das Saarland haben das Sonntagsfahrverbot gelockert. Das soll Ersatztransporte möglich machen, weil niedrige Flusspegel aktuell die Schifffahrt behindern. Gesund essen, genug bewegen und vor allem geistig und sozial aktiv bleiben. Damit kann man die Wahrscheinlichkeit, im Alter dement zu werden, drastisch senken. Die Weltgesundheitsorganisation geht in den aktuellen Leitlinien davon aus, dass man bis zu 45% des Demenzrisikos beeinflussen kann. Nicht größer als 4 cm, nachtaktiv und offensichtlich ein Kaffeeliebhaber. Forscher haben in Costa Rica auf Kaffeeplantagen eine neue Froschart entdeckt. Das Tier findet auf den Plantagen Feuchtigkeit und Nahrung. Der Kaffeefrosch frisst nämlich Insekten, die dort vorkommen.
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2: Zur Stunde ist es bei uns überwiegend klar, im Ostalbkreis allerdings bedeckt. In Heilbronn liegen die Temperaturen bei 24 Grad, in Hohenlohe bei 23 Grad und im Ostalbkreis bei 21 Grad. In den nächsten Stunden bleibt es meist trocken, nur im Ostalbkreis gibt es am Nachmittag einen leichten Regenschauer, während es sonst bei viel Sonnenschein und Wolken bleibt. Heute Nacht geht's auf etwa 20 Grad in Heilbronn, auf rund 16 Grad in Hohenlohe und auf knapp 19 Grad im Ostalbkreis zurück. Morgen startet die gesamte Tonregion mit viel Sonne. Dazu steigen die Werte wieder auf 30 bis 35 Grad.
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3: Achtung, auf der A3 in Richtung Frankfurt zwischen Helmstadt und Marktheidenfeld blockieren zwei defekte Pkw den Standstreifen, jeweils einen Kilometer vor und nach der Anschlussstelle Wertheim. Ebenfalls auf der A3 in der gleichen Richtung im Bereich der Anschlussstelle Wertheim-Lenkfurt findet ihr ein weiteres defektes Fahrzeug. Auf der A6 von Nürnberg nach Heilbronn müsst ihr zwischen dem Kreuz Feuchtwangen-Kreizheim und Schnelldorf mit einem defekten Fahrzeug rechnen. Noch mehr Verkehr ausführlich zum Nachlesen findet ihr auf radioton.de und in unserer App.

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2: Ich bin Colin Mock. Mehr Personal für die Drohnenabwehr. Das plant offenbar Bundesinnenminister Dobrindt. Laut Bild soll die Zahl der Anti-Drohnen-Einsatzkräfte bei der Bundespolizei verdoppelt werden, und zwar auf 300. Hintergrund ist der Drohnenvorfall am Leipziger Flughafen vor einigen Tagen. Ungewohntes Bild auf vielen Straßen. In einigen Bundesländern sind auch jetzt am Sonntag Lkw unterwegs gewesen. NRW, Rheinland-Pfalz, Niedersachsen und das Saarland haben das Sonntagsfahrverbot gelockert. Das soll Ersatztransporte möglich machen, weil niedrige Flusspegel aktuell die Schifffahrt behindern. Bundesverkehrsminister Bilger erwartet auf absehbare Zeit keine pünktliche Bahn. Im Fernverkehr sei bis 2029 eine Pünktlichkeitsquote von 70% vereinbart. Das sagte der CDU-Politiker der Bild am Sonntag. 100% werde es absehbar nicht geben. Gesund essen, genug bewegen und vor allem geistig und sozial aktiv bleiben. Damit kann man die Wahrscheinlichkeit, im Alter dement zu werden, drastisch senken. Die Weltgesundheitsorganisation geht in den aktuellen Leitlinien davon aus, dass man bis zu 45% des Demenzrisikos beeinflussen kann. Sensationsfund im Mittelmeer. Taucher haben vor der italienischen Küste ein gut 2000 Jahre altes Schiffswrack entdeckt. Es stammt aus der Römerzeit und hatte hunderte Amphoren geladen. Ursprünglich waren die wohl mit Wein gefüllt. Den entscheidenden Hinweis auf das Wrack hatten Fischer geliefert.
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3: Derzeit haben wir bei uns einen überwiegend klaren Himmel. Und die Temperaturen liegen zur Stunde bei 24 Grad in Heilbronn, bei 22 Grad in Hohenlohe und bei 21 Grad im Ostalbkreis. In den nächsten Stunden bleibt es in der gesamten Tonregion überwiegend klar und die Werte gehen bis zum Morgen auf etwa 20 bis 24 Grad zurück. Im Tagesverlauf steigen die Temperaturen dann deutlich an und erreichen morgen Höchstwerte von 30 Grad in Heilbronn, 29 Grad in Hohenlohe und im Ostalbkreis.
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4: Achtung, auf der A3 Richtung Frankfurt zwischen Wertheim-Lengfurt und Marktheidenfeld steht ein defektes Fahrzeug. Passt bitte auf und fahrt vorsichtig. Noch mehr Verkehr, ausführlich zum Nachlesen, findet ihr auf radioton.de und in unserer App.
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1: Ich bin Colin Mock. Mehr Personal für die Drohnenabwehr. Das plant offenbar Bundesinnenminister Dobrindt. Laut Bild soll die Zahl der Anti-Drohnen-Einsatzkräfte bei der Bundespolizei verdoppelt werden, und zwar auf 300. Hintergrund ist der Drohnenvorfall am Leipziger Flughafen vor einigen Tagen. Ungewohntes Bild auf vielen Straßen. In einigen Bundesländern sind auch jetzt am Sonntag Lkw unterwegs gewesen. NRW, Rheinland-Pfalz, Niedersachsen und das Saarland haben das Sonntagsfahrverbot gelockert. Das soll Ersatztransporte möglich machen, weil niedrige Flusspegel aktuell die Schifffahrt behindern. Bundesverkehrsminister Bilger erwartet auf absehbare Zeit keine pünktliche Bahn. Im Fernverkehr sei bis 2029 eine Pünktlichkeitsquote von 70% vereinbart. Das sagte der CDU-Politiker der Bild am Sonntag. 100% werde es absehbar nicht geben. Gesund essen, genug bewegen und vor allem geistig und sozial aktiv bleiben. Damit kann man die Wahrscheinlichkeit, im Alter dement zu werden, drastisch senken. Die Weltgesundheitsorganisation geht in den aktuellen Leitlinien davon aus, dass man bis zu 45% des Demenzrisikos beeinflussen kann. Sensationsfund im Mittelmeer. Taucher haben vor der italienischen Küste ein gut 2000 Jahre altes Schiffswrack entdeckt. Es stammt aus der Römerzeit und hatte hunderte Amphoren geladen. Ursprünglich waren die wohl mit Wein gefüllt. Den entscheidenden Hinweis auf das Wrack hatten Fischer geliefert.
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2: Zur Stunde haben wir bei uns einen klaren Himmel. In Ostalbkreis sind es mit teilweise bewölkten 21 Grad, etwas weniger als in Heilbronn mit 23 Grad und in Hohenlohe mit 21 Grad. In den nächsten Stunden bleibt der Himmel erstmal klar bis überwiegend klar. Dazu geht's in Heilbronn heute Nacht auf 20 bis 19 Grad zurück, in Hohenlohe auf 16 bis 15 Grad und im Ostalbkreis auf 20 bis 18 Grad. Am Tag steigen die Werte dann deutlich an und erreichen in der gesamten Tonregion 32 bis 35 Grad. Morgen geht's mit viel Sonne und nur wenigen Wolken weiter. Dazu liegen die Höchstwerte dann bei 29 bis 31 Grad.
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3: Achtung, auf der A3 Würzburg Richtung Frankfurt. Zwischen dem Dreieck Würzburg-West und Hellenstadt blockiert ein defekter LKW den Standstreifen. Bleibt bitte aufmerksam. Weiter auf der A3 in derselben Richtung, zwischen Helmstadt und Wertheim-Lenkfurt, gibt es eine weitere Gefahr durch ein defektes Fahrzeug. Auf der A81 von Stuttgart nach Heilbronn im Bereich der Anschlussstelle Ludwigsburg-Nord ist ebenfalls ein Fahrzeugdefekt. Seid auch hier besonders vorsichtig. Und auf der A8 Richtung München bei der Anschlussstelle Eichelberg gibt es ein defektes Fahrzeug, das für Gefahren sorgen könnte. Noch mehr Verkehr ausführlich zum Nachlesen findet ihr auf radioton.de und in unserer App.

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2: Ich bin Colin Mock. Bundesinnenminister Dobrindt will die Drohnenabwehr stärken. Laut Bild soll etwa das gemeinsame Drohnenabwehrzentrum von Bund und Ländern mehr Personal bekommen. Hintergrund ist der Vorfall am Leipziger Flughafen vor einigen Tagen. Dort war eine mit Sprengstoff beladene Drohne entdeckt worden. Die Boni von Bahnmanagern sollen stärker an deren Leistung geknüpft werden. Das sagte Bundesverkehrsminister Bilger der Bild.